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1: Er schrieb den Hit. Die Stones machten Kasse.
2: Manche Songs klingen nach Welthit. Dieser hier klingt sogar nach Anwalt. Bittersweet Symphony von The Verve, geschrieben von Richard Ashcroft.
3: Denn dieser gigantische 90er-Klassiker basierte auf einem Rolling Stone-Sample. Allerdings nicht direkt von den Stones, sondern von einer orchestralen Version ihres Songs The Last Time. Eingespielt in den 60ern vom Andrew Luke Oldham Orchestra.
2: The Verve hatten dafür zwar eine Lizenz, aber laut Rechteinhaber Epco ging das, was am Ende im Song landete, über die genehmigte Nutzung hinaus. Und dann wurde es richtig bitter. Ashcroft wusste das und entschied sich trotzdem zu veröffentlichen. Der Song musste gehört werden. Er war größer als er selbst oder die Band.
4: I mean, I even knew that we may have the whole publishing taken away from us before we even put it on as a single. The song deserved to be heard at the end of the day. The song's bigger than me, bigger than the band.
3: Alan Klein, der berüchtigte Ex-Manager der Stones und Chef von Epco, zog vor Gericht und The Verve haben verloren. Songwriting-Credits und Einnahmen gingen am Ende komplett weg. Er singt, du bist Sklave des Geldes und dann stirbst du. Und dann kommt jemand und nimmt ihm seine Rechte. Das ist fast schon Poesie.
4: In the end, it's not in the Stones' hands, it's in the hand of some guy in a suit in New York City who owns their material. The Bittersweet Symphony, you're a slave to money, then you die. Then some geezer comes and takes all the publishing from it. It's sort of beautiful.
3: Ashcroft kommentierte später sarkastisch, wir haben es brüderlich 50-50 mit den Stones geteilt. 50 Jagger,
2: 50 Richards. Die schönste Wendung kam dann erst viel später. Jody Klein, Alans Sohn und Erbe, vermittelte und 2019 gaben Mick und Keith ihre Anteile an dem Song zurück. Nach 22 Jahren bekam Richard seinen Song also doch wieder.
3: Ein spätes Happy End also für Richard. Sein Song über das Leben als bittersüße Sinfonie wird zur selbst erfüllenden Prophezeiung, die ihn überdauern wird, größer ist als sein Autor und in jeder Beziehung zeitlos.
5: I think the Bittersweet Symphony will resonate long after I'm gone.
2: Und genau deshalb jetzt The Verve mit dem Hit, der erst die Welt eroberte und dann vor Gericht landete. Bittersweet Symphony. 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
1: Mit Danny Hoppe, guten Morgen. Die Autofahrer in Deutschland sind seit Monaten gebeutelt. Die hohen Spritpreise machen vielen immer mehr zu schaffen. Jetzt ist zumindest etwas Entlastung in Sicht. Die Bundesregierung hat am Abend den neuen Tankrabatt auf den Weg gebracht. Das hat eine Regierungssprecherin bestätigt. Malte Albrecht aus dem News-Team. Der Tankrabatt soll ab dem 1. Oktober greifen.
2: Genau, also ab nächster Woche Donnerstag. Bis zum Jahresende soll dann die Energiesteuer auf Diesel und Benzin um rund 14 Cent pro Liter gesenkt werden. Weil damit auch weniger Mehrwertsteuer anfällt, könnten Autofahrer bis zu 17 Cent pro Liter sparen. Also genauso wie schon im Mai und Juni, als es den Tankrabatt schon mal gab. Damals hatten die Mineralölkonzerne die Steuersenkung allerdings nicht vollständig an die Autofahrer weitergegeben. Den Bund kostet die Neuauflage jetzt rund 2,5 Milliarden Euro an Steuereinnahmen. Die Länder sollen die Hälfte davon übernehmen. Bundestag und Bundesrat sollen dem Tankrabatt noch in dieser Woche zustimmen.
1: Ja, ab Januar soll dann ja auch noch ein Spritpreisdeckel kommen und genau den wünschen sich auch viele Menschen.
2: Laut einer aktuellen Forsa-Umfrage sind 69% der Menschen in Deutschland für einen staatlichen Preisdeckel, 26% lehnen diese Maßnahme ab. Scharfe Kritik kommt dagegen aus der Mineralölbranche. Mit dem Preisdeckel würde die Regierung tief in den Markt eingreifen und im schlimmsten Fall die Versorgungssicherheit gefährden, warnt der Verband Fuels und Energie.
1: Danke, Malte. Und jetzt weitere Meldungen im Überblick. Die Heizkosten dürften in diesem Jahr weiter steigen. Davon geht die Beratungsgesellschaft CO2 Online aus. Vor allem Heizöl und Holzpellets dürften deutlich teurer werden, heißt es. Anders sieht es beim Erdgas aus. Da erwartet die Organisation trotz der aktuell gestiegenen Großhandelspreise insgesamt eine leichte Entlastung. Die Unionsfraktion will heute zusammen mit Bundeskanzler Merz die jüngsten Wahldebakel aufarbeiten. Man brauche eine schonungslose Analyse und einen Neustart, forderte Sachsens Ministerpräsident Kretschmer im MDR. Auf dem Oktoberfest hat es einen tödlichen Unfall an einem Fahrgeschäft gegeben. Ein Mitarbeiter hatte sich beim Freefall Tower wohl in einem Bereich aufgehalten, in dem er nicht hätte sein sollen, heißt es von der Polizei. Er sei möglicherweise eingequetscht worden. Wohl kaum jemand polarisiert im internationalen Fußball momentan so stark wie FIFA-Chef Gianni Infantino. Vor allem seit der WM und dem gescheiterten Investorendeal hoffen viele, vor allem in Europa, auf seinen Abgang. Den wird es aber nicht geben. Infantino hat jetzt nochmal in einem Brief an die 211 Mitgliedsverbände klargestellt, dass er im nächsten Jahr erneut bei der Wahl zum FIFA-Chef antreten wird. Aber er reagiert auf die anhaltende Kritik.

0: und bietet seinen Gegnern erstmals Gespräche an und zeigt sich auch offen für Reformen. Unter anderem bietet er an, die FIFA-Institutionen früher in große Projekte einzubeziehen.
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0: Der Tag startet meist stark bewölkt. Zum Teil kann es auch noch neblig trüb sein. Im Laufe des Tages lockert es dann von Südwesten her aber auch mal auf und es bleibt trocken. Die Höchstwerte liegen heute bei 18 Grad in Mönchengladbach und Gütersloh.
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0: Das sind die Staus A1 Dortmund-Köln zwischen Wuppertal-Langerfeld und Ronsdorf. 3 Kilometer, da kommen 4 Minuten drauf. A2 Hannover-Dortmund zwischen Kreuzbad-Oeynhausen und Flotow-West. 3 Kilometer, macht 12 Minuten mehr. Und noch die A40 Dortmund-Essen zwischen Dortmund-Mitte und Barob. 1 Kilometer, das dauert 3 Minuten länger.
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2: Und egal, ob ihr gerade aus der Nachtschicht kommt, ob ihr schon ganz früh aufgestanden seid oder ob ihr mit uns jetzt parallel diesen Tag beginnt, herzlich willkommen. Wir sind's, die Leute von Radio Mixtape. Heute ist der 22. September, kurz nach 6. Herzlich willkommen zu unseren Sendungen. Und weil wir uns so freuen, dass Dienstag ist, da jumpen wir doch gleich mal in die Höhe. Ihr ahnt, was jetzt kommt. Richtig, Van Halen. Guten Morgen, hallo.
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Schöner Soul aus den 70ern von Bill Withers und Lean on Me. Ich weiß nicht, welcher Jahrgang ihr seid. Wenn ihr so wie ich so ungefähr Baujahr 65 seid, dann wird 1980 dieser Film bei euch auch so einiges ausgelöst haben, aus dem ich jetzt einen Song spiele. 1980 kam La Boom die Fete in die Kinos. Damals war man so um die 15. Und für eine ganze Generation hat dieser Film eine Menge bedeutet. Die erste große Liebe und so weiter und so fort. Was für ein schöner Kultklassiker. Den spielen wir jetzt einfach mal aus diesem Film La Boom die Fete, Richard Sanderson und Reality.

0: Es ist 6.17 Uhr.
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0: Won't Forget These Days mit Fury in the Slaughterhouse. Und als der Song Anfang der 90er rauskam, wurde auch schon mal gedacht, so im Ausland, so Richtung USA oder Kanada, hey, das sind U2, die da Musik machen. Naja, wenn man nicht so genau hinhört. Dabei kommen Fury, ihr wisst es natürlich, aus Hannover. Und in NRW waren sie ja auch erst vor ein paar Wochen noch. Da haben sie bei ihrer großen Fury Live 26 Tour das ausverkaufte Amphitheater in Gelsenkirchen und den Kunstrasen in Bonn gerockt. Und falls ihr noch Nachschub für die Playlist braucht, brandaktuell von Fury and the Slaughterhouse 2026 das neue Album Changes.
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0: Schönen guten Morgen, hier ist Stefan Kaiser. Jetzt kommen

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1: Und fürs frühe Frühstück kommt jetzt Elton John und der Rocketman.

0: 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Übrigens, bald werden wir ein Jahr jung. Das dauert nicht mehr lange. 29. Oktober haben wir angefangen. Ne? Da feiern wir auch ganz groß. Und jetzt machen wir das an diesem Dienstag zusammen mit Steffi und Thorsten. Die haben wieder interessante Fakten für euch.
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2: Der Blondie-Hit. Fast ohne Blondie.
3: Call Me ist untrennbar mit Frauenschwarm Richard Gere und vor allen Dingen mit Blondie verbunden. Aber das stimmt nur so halb.
4: Denn entstanden ist der Song eigentlich aus einer Zusammenarbeit zwischen Produzenten Superhirn Giorgio Moroder und Debbie Harry für den Film American Gigolo.
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6: Weil ich es nicht kann.
4: Und technisch gesehen war es auch eher ein Debbie Harry Solo-Ding. Moroder hatte den Song zuerst wohl Stevie Nicks angeboten. Die sagte aber ab, Debbie Harry übernahm und schrieb Text und Melodie.
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3: Und jetzt kommt das eigentliche Pop-Secret. Auf dem Song hört man auch nur Debbie. Für die Aufnahme musste die Band nämlich parallel zu Filmszenen spielen. Für die eher punk-geschulten Jungs war das wohl ein wenig zu komplex. Zudem waren sie ständig betrunken oder machten anderweitig Stress. Ließ schließlich bezahlte Studiomusiker den Job ausführen. Profis halt.
4: Das Publikum hat's nicht gestört. Call Me wurde 1980 ein Riesenhit und einer der größten Songs der ganzen New Wave Era. Moroder selbst hat die Sessions allerdings in wenig guter Erinnerung. Der exzessive Konsum, die ständigen Bandstreitereien gepaart mit eher begrenzten Fähigkeiten ließen ihn schwören,
8: nie wieder eine Rockband.
3: Und so blieb er Disco-Papst. Also ja, Blondie steht drauf, aber eigentlich ist das eine Solonummer von Debbie Harry im Designeranzug von Giorgio Moroder. Hier sind Blondie mit Call Me.
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0: die 90er mit den Romantics, Talking in Your Sleep. Ich hoffe nicht, dass ihr entsprechend heute Nacht mit irgendwelchen Selbstgesprächen da unterhalten wurdet. Wir gucken mal kurz aufs Wetter in Nordrhein-Westfalen an diesem 22. September. Das ist in vielen Teilen NRWs ziemlich neblig. Also passt auf, wenn ihr unterwegs zur Arbeit seid. Später lockert es dann auf und wir erreichen 18 Grad. Und pünktlich in der Nacht zum Mittwoch, den 23. September, wechseln wir um 2.05 Uhr auch ganz offiziell übrigens die Jahreszeit in dieser Woche. Ist nämlich kalendarischer Herbstanfang. Der bringt dann am Mittwoch viele Wolken, aber milde 19 Grad nach NRW. Und am Donnerstag schleicht sich dann kühlere Luft von Norden her ein. Bei einem Mix aus Sonne und dicken Wolken klettert das Thermometer maximal nur noch auf frische 16 Grad.
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5: Und damit ihr gut oder besser sogar noch in den Tag startet, haben wir gleich die Eurythmics für euch und die Beach Boys. Hallo, hier ist Radio Mixtape. Heute am Dienstag. Ich bin Stefan Kaiser. Die News um 7.
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7: Mit Danny Hoppe. Guten Morgen. Der Sommer ist vorbei, so langsam geht es wieder auf die kalte Jahreszeit zu und dann dürfte es für viele Haushalte in Deutschland teurer werden. Denn die Heizkosten werden in diesem Jahr wohl weiter steigen. So steht es im neuen Heizspiegel der Beratungsgesellschaft CO2 Online. Vor allem bei Heizöl und Holzpellets sollen die Preise demnach anziehen. Malte Albrecht aus dem News-Team, was kommt da auf uns genau zu?
8: Die Experten haben das mal für eine 70 Quadratmeter Wohnung in einem Mehrfamilienhaus durchgerechnet. Beim Heizöl erwarten sie demnach einen Anstieg um 24% auf 1.275 Euro im Jahr. Grund dafür ist der Iran-Krieg. Bei Pellets rechnen sie mit einem Plus von 17%, vor allem weil Rohstoffe durch die schwache Baukonjunktur knapp sind. Für Gaskunden wird es dagegen laut Studie leicht um etwa 4% billiger, unter anderem dank geringeren Beschaffungskosten zu Jahresbeginn. Zuletzt sind die Großhandelspreise aber wieder gestiegen, deswegen könnte sich Gas im Laufe des nächsten Jahres wieder verteuern.
7: Und was können Haushalte jetzt tun, um ihre Heizkosten zu senken?
8: Laut Studie haben rund 90% der Haushalte noch Einsparpotenzial. Schon richtiges Heizen und Lüften oder ein geringerer Warmwasserverbrauch könnten die Kosten um bis zu 10% reduzieren, heißt es. Langfristig führt am Umstieg aber kaum ein Weg vorbei. Den Experten zufolge werden sich die Heizkosten für Gas und Öl bis 2045 mehr als verdoppeln. Als Gründe nennen sie unter anderem steigende CO2-Kosten und höhere Netzentgelte. Wärmepumpen blieben dagegen auf Dauer die günstigste Alternative, heißt es.
7: Danke, Malte. Und jetzt weitere Meldungen im Überblick. Das Bundeskabinett hat am Abend den Tankrabatt auf den Weg gebracht. Das hat eine Regierungssprecherin bestätigt. Der Rabatt soll ab dem 1. Oktober bis zum Ende des Jahres gelten. Auch diesmal sollen die Autofahrer wieder um insgesamt 17 Cent pro Liter entlastet werden. In New York beginnt am Nachmittag die UN-Generaldebatte. Mit Spannung wird die Rede von US-Präsident Trump erwartet, vor allem auch mit Blick auf den Iran-Krieg. Am Rande der Veranstaltung will sich Trump auch mit Vertretern der Golfstaaten treffen. Im vergangenen Jahr hat es mehr Schulwegunfälle gegeben. Das zeigen neue Zahlen der deutschen gesetzlichen Unfallversicherung. Demnach waren in fast 91.000 Fällen Schülerinnen und Schüler auf dem Weg zur Schule in Unfälle verwickelt. Das sind 4% mehr als im Vorjahr. 25 dieser Unfälle endeten tödlich. Normalerweise geht Bundespräsident Steinmeier seinen Amtsgeschäften in Schloss Bellevue nach. Für die nächsten 3 Tage verlegt er seinen Amtssitz allerdings. Und zwar ins südliche Ruhrgebiet, nach Hattingen. Und er hat auch schon ein ziemlich volles Programm. Unter anderem will er durch die Stadt bummeln, Unternehmen besuchen, mit Jugendlichen kochen, auf der Ruhr rudern und bei einem Kneipenquiz mitmachen. Hattingen ist Steinmeiers letzte Station seiner Reihe Ortszeit Deutschland. Ziel des Formats ist es, Menschen zuzuhören, die nicht so oft gehört werden.
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7: Der Tag startet meist stark bewölkt. Zum Teil kann es auch noch neblig trüb sein. Im Laufe des Tages lockert es dann von Südwesten her aber auch mal auf und es bleibt trocken. Die Höchstwerte liegen heute bei 18 Grad in Mönchengladbach und Gütersloh.
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7: Hier dauert es am längsten A1 Münster-Dortmund zwischen Ascheberg und Hamberg-Kamen. 3 Kilometer, da kommen 22 Minuten drauf. Nochmal A1 jetzt Dortmund-Köln zwischen Wuppertal-Langerfeld und Ronsdorf. 3 Kilometer plus 15 Minuten. Und noch die A4 Aachen-Köln zwischen Kreuz-Köln-West und Eiffeltor. 4 Kilometer macht 12 Minuten mehr.
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5: Na, wer hat denn heute Geburtstag?

0: Tag, auf den Tag genau 40 Jahre wird er alt, ihr etwa? Dann sage ich mal herzlichen Glückwunsch und wenn nicht, der hier hat auch Geburtstag.
1: Hey, Kate, sag mir doch mal, wo deine Auflaufformen stehen.
2: Warum?
1: Weil der Kater nicht in den Toaster passt.
0: Naja, nach Mellmark-Zeitrechnung würde Alf heute 270, aber die Fernsehserie wird 40 und wir feiern gleich. Am besten vorher eure Katze irgendwo in Sicherheit bringen.
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0: Aus dem Sommer 1975, der Rhinestone Cowboy mit Glen Campbell.
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0: Und es sollte damals noch 11 Jahre dauern, bis ein ganz bestimmter Zottel die Herzen und die Bildschirme der ganzen Welt erobern sollte. Ich umschreibe mal ganz kurz. Er frisst sehr gerne Katzen. Ja, ihr wisst natürlich, wer gemeint ist. Alf, der zottelige Außerirdische mit der unverkennbaren Stimme. Vor genau 40 Jahren flimmerte die erste Folge von Alf in den USA über den Bildschirm und mein Kollege Niklas Lönebach mit einer Hommage an seine und meine Lieblingsserie.
2: Es ist der 22. September 1986. Ein Raumschiff kracht in die Garage der Familie Tanner. An Bord?
3: Ein echter Außerirdischer.
4: Brian hat recht, es ist ein Alf.
2: Was folgt, sind 4 chaotische Jahre mit dem 90 cm großen, orange behaarten Außerirdischen. Seine Lieblingshobbys? Essen?
5: Es war wieder Zeit für meine halbmonatliche Fressorgie. Aber diesmal zählt sie nicht.
6: Sie zählt!
2: Und natürlich die Katze jagen.
7: Weißt du, wo Lucky ist? Ich war hinter ihm her. Mit einer Gabel.
2: Und ansonsten mischt Gordon Shumway, wie er mit bürgerlichem Namen auf seinem Planeten Melmark heißt, das Leben seiner Mitmenschen ordentlich auf.
8: Dr. Gordon Shumway. Ich weiß. Sie wiederholen sich.
2: Für die Schauspieler war Alf das große Karrierehoch. Nicht alle waren aber glücklich darüber. Max Wright, Familienvater Willi, sehnte sich eigentlich immer nach ernsthaften Rollen. Er stirbt 2019. Vor 2 Jahren folgt Benji Gregory, der kleine Brian Tanner. Er stirbt nach einem Hitzeschock im Auto, wird gerade mal 46 Jahre alt. Im Juni diesen Jahres stirbt auch die Familienmama Anne Skedeen. Nur das Teenie-Mädchen Lynn lebt noch. Andrea Elson, schauspielert aber lange nicht mehr, betreibt mittlerweile ein Yoga-Studio in Kalifornien. Und Alf? Der ist mittlerweile knapp 270 Jahre alt. Und wer weiß, vielleicht stellt er gerade das Leben einer anderen Familie auf den Kopf oder er düst durch den Kosmos mit seinem Kumpel Skip und seiner Jugendliebe Rhonda. So oder so, Dankeschön, Alf. Für 40 Jahre gute Unterhaltung.
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0: You Ain't Seen Nothing Yet mit Beckman Turner Overdrive. Guten Morgen.
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0: Stefan Kaiser hier. Ja, und nicht nur Alf hat heute Geburtstag, auch Joan Jett, die kennen wir natürlich mit ihren Black Hearts. Und Anfang 1982 war das der Hit, mit dem sie ganz groß wurde. Und heute wird sie 68. Joan Jett, wir sagen herzlichen Glückwunsch.

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1: Frühstück. Guten Morgen.

0: ABBA und SOS, da sind wir in den 70ern, 1975, um ganz genau zu sein.
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0: Die Plattenfirma, die deutsche Plattenfirma, erlaubte sich damals einen kleinen Scherz und hat als Gag, als PR, als Marketing-Gag an die Radiosender damals Erdbeermarmeladengläser geschickt. Der Gag, auf dem Etikett stand groß SOS. Das kleine, aber entscheidende Problem, niemand verstand den Witz. Und viele Moderatoren damals dachten an eine echte Notlage oder Giftalarm, anstatt die Platte zu spielen. Naja, selber schuld. Übrigens hat mal Ozzy Osbourne, der Fürst der Dunkelheit von Black Sabbath, zugegeben, dass SOS einer seiner absoluten Lieblingssongs war. Wenn er das Lied im Radio gehört hat, dann konnte er gar nicht anders als lautstark mitzusingen. Gruß in den Pophimmel. Ozzy Osbourne ist ja letztes Jahr leider von uns gegangen.
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0: 7.43 Uhr.
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0: für ein Riesenhit damals in den 80ern. Daryl Hall und John Oates und der Maneater. Die beiden, Daryl und John, die haben sich heute so gar nicht mehr lieb. Nein, verkehren nur noch über ihre Anwälte miteinander. Riesensoft gab's da. Ja, es geht natürlich wie immer um Kohle aus der damaligen Zeit. Der Maneater, gleich holen wir den Sommer zurück. Wir versuchen es zumindest mit Mungo Jerry. Hallo, hier ist Stefan Kaiser.
1: Ich habe das jeden Tag im Auto laufen und ich kriege jeden Tag ein Flashback und habe immer sofort passende Erinnerungen dazu. 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
2: Also ich höre es bald jeden Tag, ehrlich gesagt. 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

0: So, wir kommen gleich wieder nach 8 mit Musik von Camouflage, von Teach In und von Phil Collins. 8 Uhr die News.
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2: Mit Danny Hoppe. Guten Morgen. Die CDU taumelt und die AfD befindet sich gerade auf einem Höhenflug. Und deshalb beschäftigt man sich bei der AfD offenbar immer stärker mit der Frage, wie man das für sich nutzen könnte. Das zeigt jetzt ein internes Debattenpapier, aus dem die Bild zitiert. Malte Albrecht aus dem News-Team, darin geht es um eine mögliche Zusammenarbeit mit der Union, zum Beispiel auch bei einer Minderheitsregierung.
3: Ja, offenbar bereitet sich die AfD-Fraktion auf 3 mögliche Szenarien vor. Dazu zählen laut Bericht eine punktuelle Kooperation bis zur nächsten Bundestagswahl und eine grundsätzliche Bereitschaft zur Zusammenarbeit von Fall zu Fall. Eine Unterstützung für eine Minderheitsregierung, so wird die AfD zitiert, gäbe es allerdings nicht umsonst. Als konkrete Bedingungen fordert die AfD laut Bericht unter anderem einen Posten als Bundestagsvizepräsident und dass sie stärker in parlamentarische Beratungen eingebunden wird. Gleichzeitig werden in dem Papier mehrere Vorhaben genannt, bei denen sich die AfD eine Zusammenarbeit mit der Union vorstellen kann. Dazu gehört zum Beispiel das Staatsangehörigkeitsrecht verschärfen, den Doppelpass abschaffen und die Bürgergeldleistungen für ukrainische Geflüchtete streichen. Also viele Migrationsthemen, aber auch in der Energiepolitik, speziell bei einer möglichen Rückkehr zur Atomkraft, sieht die AfD inhaltliche Schnittmengen mit der Union.
2: Danke, Malte. Und jetzt weitere Meldungen im Überblick. Die Heizkosten dürften in diesem Jahr weiter steigen. Davon geht die Beratungsgesellschaft CO2 Online aus. Vor allem Heizöl und Holzpellets dürften deutlich teurer werden, heißt es. Die Bundesregierung hat am Abend den neuen Tankrabatt auf den Weg gebracht. Das hat eine Regierungssprecherin bestätigt. Autofahrer sollen bei den Spritpreisen wieder um 17 Cent pro Liter entlastet werden. Der neue Tankrabatt soll ab dem 1. Oktober gelten. In den USA eskaliert der Streit zwischen Präsident Trump und mehreren US-Medien immer mehr. Die Sender CNN, MS Now und das Nachrichtenportal Politico ziehen vor Gericht, um ihre Plätze im Weißen Haus zurückzuerkämpfen. Gleichzeitig hat das Weiße Haus am Abend einen eigenen Online-Kanal auf Sendung gebracht. Er heißt Trump TV. Sport, Großereignisse sind für viele Konzerne höchst interessant. Wenn man dort Werbung schaltet, erreicht man zum Teil hunderte Millionen Menschen. Das war auch bei der Fußball-WM in diesem Sommer so. Und ein englisches Forschungsteam hat sich mal angeschaut, für was da so geworben wurde. Und es waren oft ungesunde Lebensmittel und Getränke, Alkohol, Glücksspiel, Prognosemärkte und Kryptowährungen. Insgesamt mehr als 93.000 solcher Logos wurden bei den Live-Übertragungen während der WM erfasst. Das heißt, etwa alle 7 Sekunden war ein solches Logo zu sehen. Die Forscher kritisieren, man stehe vor einer weltweiten Krise von Fettleibigkeit bei Kindern. Trotzdem sei das größte Sportereignis der Welt durchsetzt mit Werbung für ungesunde Speisen und Getränke.
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2: Der Tag startet meist stark bewölkt. Zum Teil kann es auch noch neblig trüb sein. Im Laufe des Tages lockert es dann von Südwesten her aber auch mal auf und es bleibt trocken. Die Höchstwerte liegen heute bei 18 Grad in Mönchengladbach und Gütersloh.
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2: Hier dauert's am längsten. A1 Münster-Dortmund zwischen Ascheberg und Hamberg-Kamen. 7 Kilometer, da kommen 27 Minuten drauf. A4 Aachen-Köln zwischen Kreuz Köln-West und Eiffeltor. 5 Kilometer, 19 Minuten extra. Und noch die A46 Wuppertal-Düsseldorf zwischen Wuppertal-Faresbeck und Dreieck-Düsseldorf-Süd. 8 Kilometer, das dauert 21 Minuten länger.
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1: 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Und jetzt der ESC-Gewinner von 1975, also quasi ein Jahr nach ABBA und Waterloo. Teach in aus den Niederlanden, ich liebe sie, mit Dinge Dong. Schönen guten Morgen.

0: Hey, Baby mit Bruce, Chanel gleich. Camouflage, The Great Commandment. Was seid ihr denn eigentlich, eher Katzen- oder Hundemenschen? Ha?
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0: Ja, viele Katzenfans sagen ja zum Beispiel, Hunde sind einfach viel zu viel Arbeit. Ist ja auch richtig, unterschätzen viele. Gerade wie sehr man so einen Hund trainieren muss. Deswegen wird in NRW, ihr habt es vielleicht schon mitbekommen, jetzt über einen Hundeführerschein nachgedacht. Haben wir euch doch mal gefragt, wie ihr die Idee denn so findet mit dem Hundeführerschein.
2: Gar nicht gut. Ja, nur gelbe Schafferei für die Hundeschulen. Ruf hier mal auf. Also grundsätzlich ist dagegen ja nichts einzuwenden. Und den Sachkundenachweis, den man bisher gemacht hat, der reicht an für sich vollkommen aus.
3: Finde ich gut, weil ich glaube, genug unterwegs sind, die einen gebrauchen könnten.
4: Ja, bestimmt, ja. Nicht nur für den Hund.
5: Natürlich ist das schön, wenn man keine Angst haben muss. Wenn mir jemand entgegenkommt mit Hund und der hört und ein bisschen erzogen ist.
6: Ja, viele halten sich Hunde, wo die überhaupt nicht mit umgehen können.
5: Aber viele gehen da sowieso schon in eine Hundeschule, ne? Ich glaube, das wäre okay.
0: Na, siehste.
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Ach, jetzt haben sie sich endlich wieder lieb, die Fugees. Ja, Killing Me Softly, purer 90er-Jahre-Kult. Wieso haben sie sich wieder lieb? Ja, weil sie fast 30 Jahre Eiszeit hatten. Die gute Lauryn Hill und Wyclef Jean. Nach fast 30 Jahren haben sie jetzt ihr offizielles Comeback angekündigt. Und sogar ein neues Album ist in Planung. Und jetzt gehen wir zurück in die 70er hier bei Radio Mixtape mit Stefan Kaiser. Peter Gabriel hat damals Genesis verlassen und seine Solo-Karriere gestartet. Und das war hier sein allererster Solo-Hit. Riesiger Erfolg. Salisbury.

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1: Schöne Nummer gleich von den Stranglers und Golden Brown. Und das ist Mr. Cat Stevens, Matthew and Son. Schönen Dienstagmorgen.

0: Das ist auch so ein Song, den man immer wieder und immer wieder hören kann. Die Stranglers, die 80er mit Golden Brown. Guten Morgen NRW, so ein paar Tipps für diesen Dienstag gefällig, könnt ihr haben.
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0: Wir starten im Ruhrgebiet. Wer die unsterblichen Hymnen von Phil Collins und Genesis in perfekter Live-Qualität erleben möchte, der pilgert heute Abend zum Ruhrkongress nach Bochum. Ab 20 Uhr rockt dort das europäische Spitzentribute True Collins die Bühne in Bochum. Es soll ein bisschen außergewöhnlicher sein, kein Problem, dann ab nach Münster im Hot Jazz Club am Hafen. Da wartet ab 22 Uhr die österreichische Indie-Rock-Sensation Lovehead. Drei Frauen, die mit ihrem Sound und der Sommerwind-Tour für Gänsehaut sorgen, habe ich mir sagen lassen. Also Münster im Hot Jazz Club heute Abend 22 Uhr. Und für die komplette Reizüberflutung sorgt dann die Mitsubishi Elektrikhalle in Düsseldorf. Ab 20 Uhr verschmelzen da bei My Hero Academia in Concert riesige orchestrale Live-Klänge mit epischen Anime-Bildern. Echtes Generationen-Crossover für Fans. Mitsubishi Elektrikhalle heute Abend also ab 20 Uhr My Hero Academia in Konzert.
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0: Sogar ein gewisser John Lennon soll ein Riesenfan gewesen sein von dieser Nummer. George McRae, die 70er und Rock Your Baby, angeblich eingesungen damals im Tonstudio in nur einem einzigen Take. George ist mittlerweile über 80, immer noch topfit, wohnt gar nicht weit hier von NRW, so Viertelstunde von Aachen weg, in einem kleinen Dörfchen in Limburg mit seiner Frau, seiner niederländischen Ehefrau. Jetzt Robin Beck, First Time.
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0: Hallo, hier ist Radio Mixtape, der Soundtrack deines Lebens. Gleich mit Queen, Don't Stop Me Now und mit Italo Disco von Ricky E Poveri. Vorher die News um 9.
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2: Mit Danny Hoppe, guten Morgen. Es ist eine never-ending Story. US-Präsident Trump und sein Streit mit den Medien. Das war schon immer schwierig, aber jetzt spitzt sich die Lage nochmal deutlich zu. Trump hatte ja unter anderem den Sender CNN und das Nachrichtenportal Politico aus dem Weißen Haus verbannt, weil sie Fake News über ihn verbreiten würden, wie er sagt. Malte Albrecht aus dem News-Team, jetzt wehren sich die Medien dagegen juristisch.
3: Genau, sie ziehen vor Gericht, sie wollen ihre Zugänge zum Weißen Haus zurück. Die Medien sehen in dem Hausverbot nämlich eine Bedrohung für die Pressefreiheit. Unterstützung bekommen sie von anderen Medien. Große Fernsehsender wie ABC, CBS und Fox News haben ihre Berichterstattung über Trump-Auftritte aus Protest eingeschränkt. Dass auch Fox News dabei ist, ist bemerkenswert, denn der Sender berichtet häufig wohlwollend über Trump. Das Weiße Haus hat inzwischen einen eigenen Streaming-Kanal gestartet, nennt sich Trump TV. Dort laufen rund um die Uhr Reden, Auftritte und andere Inhalte aus der Regierung. Journalistische Beiträge sind Fehlanzeige.
2: Und wie stehen die Chancen, dass das Hausverbot jetzt vor Gericht gekippt wird?
3: Eigentlich sehr gut, denn wie in Deutschland ist auch in den USA die Pressefreiheit verfassungsrechtlich verankert. Und US-Gerichte haben in der Vergangenheit schon mehrfach entschieden, dass die Regierung kritische Medien nicht einfach ausschließen darf, heißt es vom Verband der White House-Korrespondenten. Die Medien haben ihre Klage als Eilantrag eingereicht. Schon in den nächsten Tagen dürfte es also eine erste Entscheidung geben.
2: Danke, Malte. Und jetzt weitere Meldungen im Überblick.
4: Die AfD bereitet sich offenbar auf die Möglichkeit einer unionsgeführten Minderheitsregierung vor. Das meldet die Bild und sie beruft sich auf ein internes Debattenpapier der AfD. Darin geht es demnach um verschiedene Formen einer möglichen Zusammenarbeit mit der Union, außerdem um die Bedingungen dafür. Auf dem Oktoberfest hat es einen tödlichen Unfall an einem Fahrgeschäft gegeben. Ein Mitarbeiter hatte sich beim Freefall Tower wohl in einem Bereich aufgehalten, in dem er nicht hätte sein sollen, heißt es von der Polizei. Er sei möglicherweise eingequetscht worden. FIFA-Chef Gianni Infantino hat auf die anhaltende Kritik reagiert. In einem Brief an die 211 Mitgliedsverbände hat er sich offen für Reformen gezeigt. Unter anderem bietet er an, die FIFA-Institutionen früher in große Projekte einzubeziehen. Gleichzeitig macht er klar, dass er im nächsten Jahr zur Wiederwahl antreten will. Die Autofahrer warten sehnsüchtig auf den 1. Oktober, denn dann soll der neue Tankrabatt kommen. Das Bundeskabinett hat den Gesetzentwurf dazu gestern Abend auf den Weg gebracht. Das hat eine Regierungssprecherin bestätigt. Der neue Rabatt soll dann bis Ende des Jahres gelten und die Autofahrer um 17 Cent pro Liter entlasten. Währenddessen sind in Deutschland immer mehr Menschen auch für einen Spritpreisdeckel. Das zeigt eine neue Forsa-Umfrage für RTL. Demnach sind 69% der Befragten für so eine Maßnahme.
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2: Es ist heute oft stark bewölkt. Von Südwesten her kann es zwischendurch aber auch mal auflockern und es bleibt trocken. Die Höchstwerte liegen bei 18 Grad in Rheine und Bonn.
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2: Hier dauert es am längsten A3 Arnheim-Köln zwischen Dienstlaken Süd und Kreuz Kaiserberg 8 Kilometer. Da kommen 20 Minuten.

0: auf. A4 Aachen-Köln zwischen Frechen-Nord und Köln-Eifeltor 7 Kilometer, 26 Minuten Zeitverlust. Und nochmal die A4, jetzt Olpe-Aachen zwischen Kreuz-Köln-Ost und Kreuz-Köln-Süd. 5 Kilometer, das dauert 17 Minuten länger.
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0: Made in Italy mit Ricky Epoveri. Und jetzt verschenken wir wieder schöne Dinge.
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2: Ja, stell dir mal vor, Dracula wäre Holländer gewesen. Also, sein Umhang ist orange.
3: Ah, Dracula!
4: Kann ich auch lecker in den Ecke beißen.
5: Kann ich auch lecker Blut sauchen. Na, du bist nicht durig. Ich sauge dein Blut Tröppchen für Tröppchen.
0: Und wir feiern Geburtstag. Nick Cave wird heute 69 Jahre alt. Mit Kylie Minogue hat er die düstere Mörderballade Where the Wild Roses Grow gesungen. Und die hören wir jetzt.

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0: 90er mit Aerosmith und Amazing. Ja, Aerosmith feiern ja gerade 50-jähriges Bühnenjubiläum. Wahnsinn.
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0: Hallo, schönen Vormittag. Hier ist Stefan Kaiser und ich freue mich, dass ich Besuch habe im Studio. Steffi und Thorsten sind da.
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2: Ein Afropop-Klassiker mit krasser Geschichte.
3: In the Jungle, the Mighty Jungle, das klingt nach harmloser Pop-Nostalgie. Die Geschichte hinter The Lion Sleeps Tonight ist allerdings alles andere als harmlos.
4: Der Ursprung des Songs liegt in Südafrika. 1939 nahm der Zulu-Musiker Solomon Linda mit seinen Evening Birds ein Lied namens Mbube auf. Zulu für Löwe.
3: Solomon trat die Rechte an seinem Stück damals für gerade mal 10 Schilling ab und der Song wurde in Afrika ein Riesenhit. Dadurch wurde US-Folk-Legende Pete Seeger aufmerksam. Der verstand natürlich kein Wort vom Text und machte aus dem Bube kurzerhand Wimoway.
5: You can take the high part that goes
3: und trug sich selbst als Autor ein.
4: Und als 1961 die Tokens den Song aufnahmen und auf Grundlage eines Parts, der im Original ein einziges Mal gesungen wurde, nämlich der hier, einen neuen Text verfassten, nämlich den hier, trugen sie sich selbst als Autoren ein.
3: The Lion Sleeps Tonight, ein Zulu-Song, geklaut, glattpoliert und zum Welthit gemacht. Nur, der Mann, bei dem alles anfing, hatte überhaupt nichts davon. Solomon Linda verstarb 1962 völlig verarmt, während sein Lied längst Millionen einspielte.
4: Erst Jahrzehnte später wehrte sich Lindas Familie juristisch. 2006 kam es zu einer Einigung mit dem US-Rechteverwalter. Dieser sprach der Familie Entschädigung zu. Die Rechte an zukünftigen Einnahmen sowie die ausdrückliche Anerkennung, dass The Lion Sleeps Tonight afrikanischen Ursprungs ist.
3: Einer der bekanntesten Popsongs der Welt ist eigentlich die um die halbe Welt gereiste Version eines afrikanischen Originals. Eine Geschichte von Ungerechtigkeit mit einem Happy End. Wenigstens diesmal. The Tokens, The Lion Sleeps Tonight.

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1: Macht's euch nett an diesem Dienstagvormittag jetzt mit Flea.

Bonnie Tyler, und das muss natürlich sein, weil sie wird ein Denkmal bekommen in ihrer walisischen Heimat. Dieses Denkmal muss aber erst noch gebaut werden. Ich weiß nicht, aus welchem Material, wahrscheinlich irgendwie aus Stein oder irgendwie, da müssen die Bildhauer jetzt dran, aber sowas braucht seine Zeit. Hier ist der Vormittag mit Stefan Kaiser. David Bowie ist ja in diesem Jahr 10 Jahre tot. Im Rahmen der Ruhr-Triennale gab es ja die Musiktheater-Hommage Rebel Rebel und im Herbst das Konzert-Crossover David Bowie Symphony. Das wird bald quer durch Nordrhein-Westfalen touren. Und hier ist er, David Bowie, Absolute Beginners bei Radio Mixtape. Schön, dass ihr dabei seid. 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

0: Da kitzeln wir noch mal so ein ganz klein bisschen die Sonne raus mit den Beach Boys und California Girls. So, hier ist Stefan Kaiser, der Vormittag hier bei Radio Mixtape, der Soundtrack deines Lebens. 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
2: Hallo, hier ist der Stefan aus Aachen. Und mein Soundtrack meines Lebens ist Music von John Miles. Weil es so viele Erinnerungen an diesen Titel gibt, positive, leider aber auch negative. Ein sehr guter Freund von mir ist 2021 verstorben und er hat Music selber immer in Perfektion gesungen und den Titel auch gerne gespielt und auch gehört. Und deswegen ist er mir so im Kopf geblieben. Der Soundtrack meines Lebens, Music von John Miles.
0: Jetzt hast du, Stefan, so ein bisschen traurige Erinnerungen an den Song. Und was sind die guten?
2: Die guten sind die verschiedenen Facetten, die der Titel mit sich bringt. Ruhige Momente, fetzige Momente, richtig laut, mal richtig, zwischendurch mal leise Töne. Das ist wie im Leben und deswegen ist es der Soundtrack meines Lebens.
0: Na denn, viel Spaß jetzt mit John Miles und der nicht ganz kurzen Fassung von Music. Schöne Grüße nach Aachen.
2: Danke.
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13: Wir haben eure Lieblingssongs von früher gleich in unserer Playlist hier bei Radio Mixtape von Cyndi Lauper und von The Jackson 5. Die News um 10.
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15: Mit Danny Hoppe, guten Morgen. Der Sommer ist vorbei und so langsam geht es wieder auf die kalte Jahreszeit zu. Das merken wir schon an den Nächten und der ein oder andere hat vielleicht auch schon wieder die Heizung an. Das dürfte für viele Haushalte in Deutschland in diesem Jahr nochmal teurer werden. So steht es im neuen Heizspiegel der Beratungsgesellschaft CO2 Online. Vor allem

0: sind. Für Gaskunden wird es dagegen laut Studie leicht um etwa 4% billiger, unter anderem dank geringeren Beschaffungskosten zu Jahresbeginn. Zuletzt sind die Großhandelspreise aber wieder gestiegen, deswegen könnte sich Gas im Laufe des nächsten Jahres wieder verteuern.
1: Und was können Haushalte da tun, um ihre Heizkosten zu senken?
0: Laut Studie haben rund 90% der Haushalte noch Einsparpotenzial. Schon richtiges Heizen und Lüften oder ein geringerer Warmwasserverbrauch könnten die Kosten um bis zu 10% reduzieren, heißt es. Langfristig führt am Umstieg aber kaum ein Weg vorbei. Den Experten zufolge werden sich die Heizkosten für Gas und Öl bis 2045 mehr als verdoppeln. Als Gründe nennen sie unter anderem steigende CO2-Kosten und höhere Netzentgelte. Wärmepumpen blieben dagegen auf Dauer die günstigste Alternative, heißt es.
1: Danke, Malte. Und jetzt weitere Meldungen im Überblick. Der Chemiekonzern Evonik setzt den Rotstift an. Er will 3200 Stellen abbauen, 2150 davon in Deutschland. Das hat das Unternehmen vorhin in Essen mitgeteilt. Man befinde sich in einer strukturellen und ökonomischen Krise der Industrie. In New York beginnt am Nachmittag die UN-Generaldebatte. Mit Spannung wird die Rede von US-Präsident Trump erwartet, vor allem auch mit Blick auf den Iran-Krieg. Am Rande der Veranstaltung will sich Trump auch mit Vertretern der Golfstaaten treffen. Die Unionsfraktion will heute zusammen mit Bundeskanzler Merz die jüngsten Wahldebakel aufarbeiten. Man brauche eine schonungslose Analyse und einen Neustart, forderte Sachsens Ministerpräsident Kretschmer im MDR. Merz hatte gestern klargemacht, dass er an seinem Reformkurs festhalten will. Porsche-Fahrer sind die schlimmsten, zumindest was das Verhalten auf der Straße angeht. Das zeigt eine Auswertung des Vergleichsportals Verivox. Demnach haben Porsche-Fahrer 71% häufiger Punkte in Flensburg als der Durchschnitt. Dahinter folgen Fahrer von Range Rovern und Tesla und auch BMW und Audi-Fahrer sind vorne mit dabei. Generell seien es eher die Fahrer von Oberklasse-Autos und Sportwagen, die häufiger mit Regelverstößen auffielen, meistens durch zu schnelles Fahren, heißt es von Verivox. Fahrer einer Miniklasse oder eines Kleinwagens hätten dagegen deutlich seltener Punkte.
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1: Es ist heute oft stark bewölkt. Von Südwesten her kann es zwischendurch aber auch mal auflockern und es bleibt trocken. Die Höchstwerte liegen bei 18 Grad in Rheine und Bonn.
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1: Hier dauert es am längsten. A2 Oberhausen-Dortmund zwischen Oberhausen-Königshardt und Gladbeck-Ellinghorst. 3 Kilometer, da kommen 14 Minuten drauf. Nochmal A2, jetzt Hannover-Dortmund zwischen Gütersloh und Reda-Wiedenbrück. 2 Kilometer macht 16 Minuten mehr. Und noch A4 Olpe-Aachen zwischen Kreuzköln-Ost und Klettenberg. 8 Kilometer, das dauert auch 16 Minuten länger.
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3: Solltet ihr ein fälliges, vierbeiniges Haustier haben, so wie ich, ich habe gleich zwei davon, am besten gleich mal zur Seite räumen, denn heute hat dieser kleine Zottel Geburtstag und der ist nicht gerade Katzen gegenüber gut eingestellt, jedenfalls in kulinarischer Hinsicht.
4: Hey, Kate, sag mir doch mal, wo deine Auflaufformen stehen.
5: Warum?
4: Weil der Kater nicht in den Toaster passt.
3: Siehste, Alfit 40 und gleich feiern wir.
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0: ein sehr junger Michael Jackson und ABC zusammen mit The Jackson 5.
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0: Wir feiern heute einen 75. Geburtstag. Nein, nicht den von Alf, den feiern wir später, aber den von David Coverdale, die Rock-Legende, wird nämlich heute 75. Und bevor der Brite mit seiner eigenen Band Whitesnake durchstartete mit Here I Go Again, da sang er sich schon in den 70ern bei keiner geringeren Band als Deep Purple in den Rock-Olymp. Wir sagen danke für den Sound, David Coverdale. Alles Gute zum 75. Olli hat sich den Song bei uns auch gewünscht unter radiomixtape.de.
2: Here I Go Again wäre ganz cool von Whitesnake.

0: Aber Abba und Chiquitita, als vor genau 40 Jahren Alf in die Garage der Tenners krachte. Da war es geschehen um die Moselgemeinde in Rheinland-Pfalz.
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0: Denn das kleine, hübsche Örtchen, das hieß und heißt immer noch genauso Alf. Ja, ihr könnt euch vorstellen, viele Souvenirjäger und Fans haben einfach mal eben die Ortsschilder geklaut. Die Lösung des Bürgermeisters, offizielle Kaufschilder mit Echtheitszertifikat. Übrigens vom Hauptcast der Kultserie ist es inzwischen leider traurig still geworden. Die Eltern Max Wright und Angie Lean, also die Schauspieler, und Sohnemann Benji Gregory sind bereits verstorben. Einzig TV-Tochter Andrea Elson Lynn. Sie lebt noch. Niklas Lünebach gratuliert zum 40.
2: Es ist der 22. September 1986. Ein Raumschiff kracht in die Garage der Familie Tanner. An Bord?
3: Ein echter Außerirdischer.
4: Brian hat recht. Das ist ein Alf.
2: Was folgt, sind 4 chaotische Jahre mit dem 90 cm großen, orange behaarten Außerirdischen. Seine Lieblingshobbys? Essen?
5: Es war wieder Zeit für meine halbmonatliche Fressorgie. Aber diesmal zählt sie nicht.
6: Sie zählt!
2: Und natürlich die Katze jagen.
7: Weißt du, wo Lucky ist? Ich war hinter ihm her. Mit einer Gabel.
2: Und ansonsten mischt Gordon Shumway, wie er mit bürgerlichem Namen auf seinem Planeten Melmark heißt, das Leben seiner Mitmenschen ordentlich auf.
8: Dr. Gordon Shumway. Ich weiß. Sie wiederholen sich.
2: Für die Schauspieler war Alf das große Karrierehoch. Nicht alle waren aber glücklich darüber. Max Wright, Familienvater Willi, sehnte sich eigentlich immer nach ernsthaften Rollen. Er stirbt 2019. Vor 2 Jahren folgt Benji Gregory, der kleine Brian Tanner. Er stirbt nach einem Hitzeschock im Auto, wird gerade mal 46 Jahre alt. Im Juni diesen Jahres stirbt auch die Familienmama Ann Skedeen. Nur das Teenie-Mädchen Lynn lebt noch. Andrea Elson, Schauspielerin aber lange nicht mehr, betreibt mittlerweile ein Yoga-Studio in Kalifornien. Und Alf? Der ist mittlerweile knapp 270 Jahre alt. Und wer weiß, vielleicht stellt er gerade das Leben einer anderen Familie auf den Kopf. Oder er düst durch den Kosmos mit seinem Kumpel Skip und seiner Jugendliebe Rhonda. So oder so, Dankeschön, Alf. Für 40 Jahre gute Unterhaltung.
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1: In diesem Jahr ist sie ja 80 geworden. Als der Song rauskam, war sie noch ein bisschen jünger. Jedenfalls die meisten Teile von ihr. Ich rede von Cher. Schön vom

0: Too Shy mit Kaja Gugu. Hier ist der Vormittag am Dienstag mit Stefan Kaiser.
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0: So, da wollen wir mal gucken. Kaya Jana kommt ja bald nach Nordrhein-Westfalen auf seine Abschiedstour. Und ihr meldet euch unter 0800 65 75 85 0. Hallo, wer ist dran?
2: Morgen, Andreas Plettemeier. Ich habe gerade den Aufruf für die Karten Kaya Jana gehört und wollte mich deshalb melden.
0: Guten Morgen, Andreas. So, was mache ich denn mit dir? Bist du denn ein Kaya Jana-Fan?
2: Ja, den gibt es ja schon länger. Erst im Frankfurter Raum, später ja bundesweit. Ich wusste gar nicht, dass er auf Abschiedstournee geht. Von daher war das ja immer lustig, gerade so seine indischen Dinge, die er da ausgesprochen hat und auch so.
0: Ich sag nur, was guckst du, ne? Ist ja auch schon lange her. Und er hat sich ja entschieden, Kaya Jana so ein bisschen jetzt kürzer zu treten und sich seiner Familie zu widmen. Und deswegen, lieber Andreas, würde ich vorschlagen, wenn du am 26. November noch nichts vorhast, dann schenke ich dir gerne 2 Karten für Kaya Jana in der Halle Münsterland in Münster. Was sagst du?
2: Das ist super. Vielen, vielen Dank. Frau bestimmt auch.
0: Sehr, sehr gerne. Frau nimmst du mit? Wie heißt sie?
2: Ja, klar. Regina.
0: Okay, Regina und Andreas fahren also am 26. November nach Münster. Erzähl mal noch ein bisschen von dir, Andreas. Was machst du so? Wie bist du zu Radio Mixtape gekommen?
2: Ich bin wahrscheinlich im richtigen Empfangsalter. Ich bin 57 und dadurch, dass er ja einen schönen Mix über 70er, 80er und so weiter spielt, ist es natürlich viele der Titel, ne, aus der Jugend. Das hat man ja immer ein besonderes Verhältnis zu. Und ein paar Ältere, die man aber auch so aus der Kindheit kennt oder von den älteren Geschwistern. Und das ist ein toller Mix, den man gerne fast hören kann. Also das ist sehr abwechslungsreich und es sind oft dann auch ein paar Dinge dabei, wo man sagt, Mensch, das habe ich ja ewig nicht gehört. Ja, das weckt natürlich immer ein paar Erinnerungen, das ist ganz klar.
0: Kann ich dir denn spontan irgendwas aus unserer Zauberkiste erfüllen, einen Musikwunsch?
2: Ja, bestimmt. Von U2 am besten was. One.

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0: Das ist Rod Stewart und Young Turks, der Vormittag hier mit Stefan Kaiser.
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0: Morgen verschenken wir übrigens nochmal Karten für Kaya Jana und seine Abschiedstournee, die heißt ja Lost. Glückwunsch nochmal an Andreas aus OWL, der hat ja gerade Karten bei uns gewonnen, aber morgen habt ihr nochmal die Chance, Karten für Kaya Jana bei uns zu gewinnen, hier bei Radio Mixtape. Die Ronettes, B

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0: Und wir haben die Songs zum Schwelgen in der Vergangenheit gleich nach 11 für euch von Barclay, James Harvest und Elton John. News gibt's vorher ganz aktuell.
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0: Behörde Eurostat. Malte Albrecht aus dem News-Team. Der E-Auto-Anteil war 2025 demnach so hoch wie noch nie.
1: Ja, gut jeder sechste Neuwagen in der EU war im letzten Jahr ein reines E-Auto. Das entspricht gut 17%, ein absoluter Rekord. Vor 10 Jahren lag der Anteil gerade mal bei 0,4%. Seitdem hat sich also einiges getan. Noch beliebter waren allerdings Hybride, also die Kombi aus Elektro und Verbrenner. Die machten mehr als 42% aus. Deutschland liegt bei den E-Auto-Neuzulassungen mit gut 19% zwar leicht über dem EU-Schnitt, hinkt Ländern wie Dänemark aber weit hinterher. Dort sind fast 7 von 10 Neuwagen ein Stromer.
0: Und was sind die Gründe für diese zum Teil doch recht großen Unterschiede?
1: Das liegt vor allem an den Rahmenbedingungen. Spitzenreiterländer fördern den Umstieg ziemlich stark, zum Beispiel mit Steuervorteilen oder ermäßigten Maut- und Parkgebühren. Und sie bauen das Ladenetz viel schneller aus. Aber auch bei uns zieht das Thema schon längere Zeit an. Ein besseres Ladenetz, günstigere Modelle, die staatliche Förderprämie und nicht zuletzt eben die hohen Spritpreise geben der E-Mobilität Aufwind. Für ganz Europa bleibt Deutschland der wichtigste Markt. Fast 29% aller EU-weit verkauften E-Autos wurden hier bei uns zugelassen.
0: Danke, Malte. Und jetzt weitere Meldungen im Überblick. Der Krankenstand in Deutschland ist im ersten Halbjahr etwas gesunken. Das zeigt eine Analyse der HKK-Krankenkasse. Gleichzeitig gibt es demnach aber inzwischen deutliche Unterschiede bei den Erkrankungsarten. Zum ersten Mal stünden psychische Erkrankungen an der Spitze, heißt es, gefolgt von Atemwegserkrankungen und Erkrankungen des Muskel-Skelett-Systems. Der Chemiekonzern Evonik will 3200 Stellen abbauen, 2150 davon in Deutschland. Das hat der Konzern am Morgen in Essen mitgeteilt. Damit bekräftigte Evonik seine Umbaupläne, die schon im Juni veröffentlicht wurden. Gute Wachstumschancen sieht der Konzern vor allem in Asien und Amerika. In den USA eskaliert der Streit zwischen Präsident Trump und mehreren US-Medien immer mehr. Die Sender CNN, MS Now und das Nachrichtenportal Politico ziehen vor Gericht, um ihre Plätze im Weißen Haus zurückzuerkämpfen. Gleichzeitig hat das Weiße Haus am Abend einen eigenen Online-Kanal auf Sendung gebracht. Er heißt Trump TV. In Deutschland kommt immer mehr künstliche Intelligenz zum Einsatz. Für viele von uns gehört sie längst zum Alltag dazu, aber auch immer mehr Unternehmen setzen verstärkt auf KI. Das beobachtet der Digitalverband Bitkom. Demnach wächst der KI-Markt bei uns in diesem Jahr deutlich. Bitkom geht von Ausgaben von fast 29 Milliarden Euro aus für Software, Hardware und Dienstleistungen. Das wären 48% mehr als im Vorjahr. Man befinde sich gerade im Übergang von der Experimentierphase hin zu einem breiten Einsatz, heißt es. KI werde inzwischen in allen Branchen genutzt und auch in Unternehmen jeder Größe.
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0: Wir bekommen heute einige Wolken. Zwischendurch kann es von Südwesten her aber auch mal auflockern und es bleibt trocken. Die Höchstwerte liegen bei 18 Grad in Bochum und Düsseldorf.
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0: Hier dauert's am längsten A4 Aachen-Köln zwischen Kreuzköln-West und Klettenberg 4 Kilometer, da kommen 28 Minuten drauf. A30 Bad Oeynhausen-Rheine zwischen Kreuz Osnabrück-Süd und Hellern 4 Kilometer plus 13 Minuten. Und noch die A59 Köln-Bonn zwischen Flughafen Köln-Bonn und Köln-Lind 3 Kilometer 27 Minuten extra.
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3: Kurz nach 11, Stefan Kaiser hier. Die Hymne an das Leben, die feiern wir doch besonders gerne mit Barclay James Harvest aus den 70ern. Denn Mittagspause ist nicht mehr allzu weit weg.

0: bisschen träumen von der Mittagspause idealerweise oder vom eigenen Garten und dem eigenen Gartenhäuschen, was aber erst noch gebaut werden muss.
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0: Ja, unser Elvis Eifel ist gartentechnisch immer sehr aktiv. Jetzt plant er sogar ein eigenes Gartenhäuschen und ich habe manchmal das Gefühl, die Leute, die Elvis Eifel verarscht, kommen ihm relativ schnell hinter die Schliche oder sagt man auf die Schliche.
2: Ich fühle mich unwohl.
3: Das kann ich verstehen.
2: Fängt ja irgendwann an zu riechen, ne?
3: Das könnte passieren, ja.
2: Dass ich jetzt erstmal bei der Polizei vielleicht anrufe und sage, dass ihr da einen verscharrt habt.
0: Ja, es geht um die Bodenplatte des Gartenhauses und die ganze Folge Beton, die hören wir gleich. Das ist Unchain My Heart mit Ray Charles.

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1: Das ist eine Stimme, die geht runter wie Butter. Randy Crawford und You Might Need Somebody. Gleich kommt noch so einer. Ha! Carlos Santana, Black Magic Woman. Und ich sag's ja immer wieder an Elvis Eifel, unserem Telefonschreck. Da ist einfach auch ein Kriminologe verloren gegangen. Viel Spaß.
0: 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Elvis ruft an.
2: Komm, Junge, Kellerson, guten Tag.
3: Ja, schönen guten Tag. Eifel ist mein Name. Wir haben Beton von Ihnen bekommen.
2: Ja.
3: Wir haben eine Bodenplatte für mein Gartenhäuschen gegossen vorgestern.
2: Mhm.
3: Jetzt eine Frage. Vermisst ihr irgendeinen Mitarbeiter bei euch aus der Produktion?
2: Ist mir neu, nein. Also bin
3: ja,
2: nicht bekannt.
3: Ich habe jetzt diese Bodenplatte, ist ja jetzt ausgehärtet. Und seit gestern Abend klingelt das da.
2: Im Beton, gestern Abend.
3: Da ist irgendwie ein Handy mit drin.
2: Mhm.
3: Also ich habe jetzt irgendwie Angst, dass da einer mit reingefallen ist oder so. Der Beton wurde ja angeliefert, fertig gemischt, dass da irgendwer jetzt unten drin liegt.
2: Also wir vermissen keinen. Und vom Werk ist auch keiner als vermisst gemeldet. Denen geht's allen gut.
3: Was machen wir denn da?
2: Ja, im Notfall aufbohren, nachgucken.
3: Ja, aber wer bezahlt das denn? Da ist ja der Fehler bei euch passiert, beim Anmischen von dem Beton.
2: Das ist schon möglich, ja.
3: Da wird jetzt in 3 Tagen wird die Gartenhütte geliefert. Ich meine, damit kann ich nicht leben, dass ich jetzt jedes Mal, wenn ich in der Gartenhütte sitze, denke, oh, unter mir liegt einer.
2: Noch eine Woche abwarten, dann ist der Akku leer.
3: Ja, aber da ist das Problem ja nicht mitgelöst. Sie sind ja gut. Das ist...
2: Eifel, ich kann es mir nicht vorstellen, dass da jemand drin liegt. Also...
3: Ich fühle mich unwohl.
2: Das kann ich verstehen.
3: Das fängt ja irgendwann an zu riechen, ne?
2: Das könnte passieren, ja.
3: Dass ich jetzt erstmal bei der Polizei vielleicht anrufe und sage, dass ihr da einen verscharrt habt.
2: Ja, das ist ja, wir verscharren ja nicht irgendwelche Leute in anderer Manns Garten.
3: Ist da vielleicht irgendwie so ein Machtkampf bei euch in der Firma, dass der eine dem anderen seinen Posten haben will und sagt, komm her, kalte Abreise.
2: Nee, nette Theorie, aber bisher...
3: Sie kommen mir ein bisschen verdächtig vor.
2: Ich komme Ihnen verdächtig vor.
3: Stecken Sie dahinter.
2: Nee, aber so bösartig glaube ich nicht.
3: Nicht? Könnt ihr mir vorstellen, dass Sie aber mal so bösartig werden können?
2: Und einen verscharre.
3: Ja, zum Beispiel, wenn ich Ihnen jetzt erzähle, dass ich der Elvis Eifel aus dem Radio bin und die Martina Reinhardt mich angestiftet hat, Sie zu veräppeln.
2: Die kenne ich, ja.
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1: Sollte jemand von euch 1965 geboren worden sein, willkommen im Club. Und als ihr gerade das Licht der Welt erblickt habt, und ich auch, lief das hier im Radio, war nämlich der Hit damals in diesem Jahr. Die Birds und Turn, Turn, Turn. Schönen Vormittag. Yeah.

0: Cat Stevens, Father and Son.
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0: Gleich ab 12 übernimmt meine Kollegin Claudia Löhr, die ist auch schon da. Liebe Claudia, hallo.
2: Hallo Stefan, grüße dich.
0: Grüß dich.
2: Ja, ich habe gerade gesehen, gleich bei dir noch der großartige Andrea Bocelli mit Time to Say Goodbye. Oh, darauf freue ich mich wirklich. Ich glaube, der hat Geburtstag heute. Ne?
0: Der wird 68.
2: Genau.
0: Ja, was machst du?
2: Ja, bei mir gucken wir gleich nochmal auf den Hundeführerschein. Da hast du ja auch schon drüber gesprochen. Wir wollen mal hören, was Martin Rütter dazu sagt. Kennen wir ja alle aus dem Fernsehen als Hundetrainer und Moderator. Und seine Meinung zum Thema Hundeführerschein in NRW, das ist sicherlich auch nochmal interessant.
0: Das wird spannend gleich bei dir. Schöne Sendung wünsche ich dir.
2: Danke dir. Einen schönen Nachmittag. Ciao.
0: Und viel Spaß mit Claudia Löhr gleich ab 12, jetzt mit Mature und If I Was.

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Im originalen Song von Dan Hartman spielen wir auch sehr gerne hier bei Radio Mixtape Relight My Fire. Das war die spätere Version von Take That und Lulu. Bevor Claudia gleich ab 12 loslegt, feiern wir noch einen Geburtstag heute am 22. September. Andrea Bocelli, einer der erfolgreichsten italienischen Tenöre aller Zeiten. Der wird heute 68. Das ist natürlich der Hammerhit Time to Say Goodbye zusammen mit Sarah Brightman. Ich sag schönen Dienstag, bis morgen, Stefan Kaiser.

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0: 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Das war's vom Vormittag an diesem Dienstag. Ich bin Stefan Kaiser. Gleich nach 12 Musik von den Beatles und den Red Hot Chili Peppers. Schöne Mittagspause.
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2: Mit Danny Hoppe, guten Tag. Bundeskanzler Merz hat sich in der Vergangenheit ja schon häufiger darüber ausgelassen, dass ihm die Beschäftigten in Deutschland zu oft krank sind. Von daher dürfte er sich über diese Nachricht freuen. Der Krankenstand ist im ersten Halbjahr leicht gesunken. Das zeigt eine aktuelle Analyse der HKK Krankenkasse. Malte Albrecht aus dem News-Team. Im Schnitt kommt jeder auf 18 Fehltage. Und was auffällt, die Ursachen für Krankheitsausfälle haben sich deutlich verändert.
3: Ja, zum ersten Mal stehen psychische Erkrankungen an der Spitze der Fehlzeiten, also zum Beispiel Depressionen oder Angststörungen. Sie haben die Atemwegserkrankungen abgelöst, die deutlich zurückgegangen sind, nämlich um über 19%. Die Fehltage wegen psychischer Erkrankungen nahmen dagegen um gut 9% zu. Und das hat deutliche Auswirkungen auf die Fehlzeiten. Wer wegen psychischer Belastungen krankgeschrieben wird, fällt im Schnitt fast 39 Tage aus. Eine Erkältung ist dagegen meist schon nach rund 6 Tagen auskuriert. Es sind also die langfristigen Erkrankungen, die Fehlzeiten nach oben treiben, nicht etwa die kurzen oder telefonischen Krankschreibungen, die im Moment öffentlich diskutiert werden, sagt die HKK-Versorgungsmanagerin Sabrina Jakob. Psychische Erkrankungen betrachtet die Expertin deshalb als wichtigste Herausforderung für die Arbeitswelt. Sie fordert ein Umdenken in den Unternehmen. Wichtig seien eine viel frühere Prävention und ein betriebliches Gesundheitsmanagement, das mentale Belastungen genauso konsequent anpackt wie körperliche Beschwerden.
2: Danke, Malte. Und jetzt weitere Meldungen im Überblick. Nach den Landtagswahldebakeln will die Bundestagsfraktion der Union am Nachmittag über die Konsequenzen beraten. Sachsens Ministerpräsident Kretschmer forderte einen Neustart und auch Thüringens Ministerpräsident Vogt sagte, ein Weiter-so könne es nicht geben. In New York beginnt am Nachmittag die UN-Generaldebatte. Zum Auftakt spricht auch US-Präsident Trump. Mit Spannung wird erwartet, was er zum Iran-Krieg sagt. Schon vor dem Start der Debatte hat Trump mit Frankreichs Präsident Macron über die Lage in der Straße von Hormuz beraten. Im vergangenen Jahr hat es mehr Schulwegunfälle gegeben. Das zeigen neue Zahlen der deutschen gesetzlichen Unfallversicherung. Demnach waren in fast 91.000 Fällen Schülerinnen und Schüler auf dem Weg zur Schule in Unfälle verwickelt. Das sind 4% mehr als im Vorjahr. 25 dieser Unfälle endeten tödlich. Sport-Großereignisse sind für viele Konzerne höchst interessant, denn wenn man dort Werbung schaltet, erreicht man zum Teil hunderte Millionen Menschen. Das war auch bei der Fußball-WM in diesem Sommer so. Und ein englisches Forschungsteam hat sich mal angeschaut, für was da so geworben wurde. Und das waren oft ungesunde Lebensmittel und Getränke, Alkohol, Glücksspiel, Prognosemärkte und Kryptowährungen. Insgesamt mehr als 93.000 solcher Logos wurden bei den Live-Übertragungen während der WM erfasst. Das heißt, etwa alle 7 Sekunden war ein solches Logo zu sehen. Die Forscher kritisieren, man stehe vor einer weltweiten Krise von Fettleibigkeit bei Kindern. Trotzdem sei das größte Sportereignis der Welt durchsetzt mit Werbung für ungesunde Speisen und Getränke.
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2: Wir bekommen heute einige Wolken. Zwischendurch kann es von Südwesten her aber auch mal auflockern und es bleibt trocken. Die Höchstwerte liegen bei 18 Grad in Bochum und Düsseldorf.
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2: Hier dauert's am längsten A1 Münster-Dortmund zwischen Carmen-Zentrum und Unna 3 Kilometer, da kommen 5 Minuten drauf. A4 Aachen-Köln zwischen Kreuz Köln-West und Eiffeltor, 5 Kilometer, macht 14 Minuten mehr. Und noch die A40 Duisburg-Essen zwischen Kreuz Duisburg und Kreuz Kaiserberg, 1 Kilometer, das dauert 5 Minuten länger.
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4: Auf geht's in die Mittagspause am Dienstag. Hallo zusammen.

Und Fire sind das mit Weekend. Cool. Einfach auch so ein Song, der bei uns zu Hause rauf und runter lief. Und mit diesem Song waren sie Anfang der 80er ja natürlich auch Stammgast bei der berühmten ZDF-Hitparade mit Dieter Thomas Heck. Wer kennt sie nicht? Und bei Ilja Richter natürlich Disco. Es war einfach ein Highlight immer, wenn wir das abends gucken durften. Geduscht, Zähne geputzt und im Frotti-Schlafanzug. Die Beatles habe ich jetzt für euch mit Strawberry Field Forever. Einen schönen Dienstag.

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Jerry Rafferty, Baker Street. Einen wunderschönen Dienstagmittag euch. Madonna spiele ich gleich mit einem ihrer ersten Songs, Like a Virgin. Die wird ja mal wieder bei den MTV Video Music Awards live auftreten am 27. September in Los Angeles. Und das letzte Mal stand sie dort vor 23 Jahren auf der Bühne. Damals ziemlich Schlagzeilen gemacht, vielleicht erinnert ihr euch, weil sie Britney Spears sehr innig auf der Bühne geküsst hat. Ja, also ich habe das Bild tatsächlich auch noch vor Augen. Seitdem hat sie nie wieder live auf der Bühne gestanden. Bin ich mal gespannt, wen sie diesmal knutscht.

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1: Die Daumen drückt, dass wir heute alle trocken durch den Tag kommen. Aber es sieht ja ganz gut aus.

0: Genesis und Invisible Touch. Einen schönen Dienstag mit uns Radio Mixtape hier. Das Thema Hunde beschäftigt uns in dieser Woche. Wer einen Hund hält, der sollte sich vorher auch mit diesem Thema beschäftigen müssen und das bitte auch nachweisen. Das ist ja die Idee von vielen Tierschützern, haben wir schon drüber gesprochen, und deswegen hat sich der Landtag in NRW auch mit dem Thema beschäftigt. Und einer, der das auch fordert, ist sehr prominent, den kennen wir von seinen Shows auf RTL, Martin Rütter. Er sagt, Menschen, die sich einen Hund zulegen, egal ob groß oder klein, die sollten sich davor damit beschäftigen.
1: Und wenn Sie jetzt einen 3 Kilo schweren Hund haben, Sie müssen diesen Führerschein nicht machen, aber ich habe einen, der wiegt 50 Kilo. Jetzt komme ich mit meinem angeleinten Hund und Sie wissen aber von nichts und lassen Ihren Hund einfach zu meinem rennen, obwohl er körpersprachlich sagt, ich möchte das nicht. Jetzt kommt es zum Eklat zwischen den beiden Hunden. Wer hat Schuld? Der Große, der hat gebissen. Wenn der Kleinhundehalter aber versteht, ach guck mal, das ist vielleicht da gar nicht so angesagt, würden wir doch eine Menge Gefahren rausnehmen.
0: Also, wer sich einen Hund anschafft, der sollte sich vorher mit dem Thema beschäftigen. Deswegen gab es eine Debatte im Landtag in NRW. Die Idee, jeder Hundebesitzer soll einen Hundeführerschein ablegen. Experten fordern das. Einer von ihnen ist Martin Rütter. Er ist der Hundeprofi von RTL.

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Ah, richtig was zum Schwurfen, damals aus den 70ern, Love is in the Air. Für euch habe ich jetzt einen Song aus den 90ern. 95 ist dieser Song rausgekommen von der britischen Band Scarlett. Independent Love Song. Einen schönen Dienstag mit Radio Mixtape.

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8: Schönen Dienstag euch, Claudia Löhrs hier, die großartige Bonnie Tyler habe ich gleich für euch mit Lost in France. Jetzt erstmal rüber zu den Nachrichten, bis gleich.
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10: Mit Sarah Heinz, guten Tag. Künstliche Intelligenz ist nicht nur bei vielen von uns im Alltag angekommen. In Deutschland gibt es einen Boom. Die Firmen bei uns haben so viel in KI investiert wie noch nie. Thorsten Adolfs aus dem News-Team, dazu gibt es ja aktuelle Zahlen.
11: Ja, der Markt wächst rasant. Der Digitalverband Bitkom sagt, dass Firmen in diesem Jahr in Deutschland fast 30 Milliarden Euro in Software und Hardware investieren. Das ist ein riesiger Sprung gegenüber dem letzten Jahr. Besonders spannend dabei ist, dass wir die Phase des reinen Ausprobierens verlassen haben. Das bedeutet, dass wir KI in Zukunft in fast jedem Unternehmen und in allen Bereichen als festen Begleiter bei der Arbeit haben werden und auch wenn es darum geht, Dienstleistungen zu nutzen.
10: Das klingt ja erstmal positiv, es gibt aber auch große Risiken und deshalb will die Politik ja schärfere Regeln beim Einsatz von KI.
11: Genau, weil die Technik so schnell wächst, wächst auch die Sorge vor Sicherheitslücken. Kanzler Merz macht sich deshalb zusammen mit anderen Regierungschefs für weltweit verbindliche Sicherheitsregeln stark. In Washington wurde dazu ein gemeinsames Abkommen unterzeichnet. Es besteht nämlich die Sorge, dass leistungsfähige KI-Modelle ohne Kontrolle zu ernsten Risiken werden könnten. Es gab ja zuletzt schon Fälle, in denen KI-Modelle Schutzmechanismen umgangen haben. Die Grünen im Bundestag sagen, dass die Standards in den Firmen in Deutschland im Moment nicht ausreichen. Sie fordern deshalb einen klaren Schutzplan von der Regierung. Und in diesem Bereich tut sich auch schon einiges. Seit August gibt es in Berlin ein neues Institut für KI-Sicherheit. Dort werden die Risiken der verschiedenen Modelle bewertet und dort wird auch daran gearbeitet, wie Unternehmen in diesem Bereich widerstandsfähiger werden können, damit die Kontrolle immer in menschlicher Hand bleibt.
10: Danke, Thorsten, für die Infos. Mehr Meldungen hört ihr jetzt in der Zusammenfassung. Die Bundesregierung hat einen neuen Tankrabatt beschlossen. Ab dem 1. Oktober soll er gelten, das ist nächste Woche Donnerstag. Bis zum Jahresende soll die Energiesteuer auf Kraftstoff dann um rund 14 Cent pro Liter gesenkt werden. Insgesamt könnten Autofahrer so bis zu 17 Cent pro Liter sparen. Im ersten Halbjahr waren weniger Menschen in Deutschland krank. Laut einer Analyse der HKK-Krankenkasse ist der Krankenstand etwas gesunken. Gleichzeitig gibt

0: Einmal zu lange aufs Handy schauen oder zu früh über die Straße laufen und dann kann es ganz schnell gehen, auch auf dem Weg zur Schule. Im letzten Jahr sind genau da wieder mehr Kinder und Jugendliche in Unfälle geraten. Laut einer neuen Statistik der Deutschen Gesetzlichen Unfallversicherung ist die Zahl der Unfälle auf dem Schulweg bundesweit um rund 3.300 auf fast 90.700 Fälle gestiegen. 25 davon sind tödlich geendet. Besonders gefährlich kann es demnach werden, wenn Radwege fehlen oder Kreuzungen schwer einsehbar sind.
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0: An vielen Stellen ist es gerade eher locker bewölkt. Regen ist nicht in Sicht. Das Ganze bei Höchstwerten bis 18 Grad in Köln und in Aachen. Morgen sind örtlich viele Wolken dabei. Sonst kommt aber gut die Sonne durch bei maximal 22 Grad. Dazu bleibt es größtenteils trocken.
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0: Und an den Stellen hier ist besonders viel los. Das sind die längsten Staus ab 12 Minuten Zeitverlust. Es geht los auf der A4 Aachen Richtung Köln zwischen dem Kreuz Köln-West und Köln-Eiffeltor. 5 Kilometer, 19 Minuten länger. Dann geht es einmal in die Gegenrichtung auf der A4 Köln Richtung Aachen zwischen dem Kreuz Köln-Gremberg und Köln-Klettenberg. 8 Kilometer, 12 Minuten mehr. Und die A40 Venlo Richtung Essen zwischen Duisburg-Homberg und dem Kreuz Kaiserberg. 2 Kilometer, 17 Minuten plus. Allen unterwegs eine gute Fahrt.
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2: Hallo zusammen, ich habe jetzt hier Bonnie Tyler für euch mit ihrem allerersten riesengroßen Hit Lost in France. Schönen Dienstag.

0: Kate Bush, Cloud Busting. Faszinierender Song, wenn man genau hinhört, gibt es da gar kein klassisches Schlagzeug. Das sind alles nur so Streicher. Kate Bush wollte, dass sich das anhört bzw. anfühlt wie ein herannahender Regensturm, der sich so langsam aufbaut und dann entlädt.
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0: Bodenständigen 80er gibt es jetzt für euch. Status Quo in the Army Now. Schönen Dienstag euch.

0: Junge, Junge. Oh, da hat aber wirklich alles an Gefühl reingelegt, was geht, dieser Sascha. Unfassbar schön, finde ich. Sascha, if you believe. So, Thorsten und Steffi haben sich für euch wieder auf die Suche gemacht nach den kleinen Geschichten hinter den großen Hits. Bitteschön.
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2: Er schrieb den Hit. Die Stones machten Kasse.
3: Manche Songs klingen nach Welthit. Dieser hier klingt sogar nach Anwalt. Bittersweet Symphony von The Verve, geschrieben von Richard Ashcroft.
4: Denn dieser gigantische 90er-Klassiker basierte auf einem Rolling Stone-Sample. Allerdings nicht direkt von den Stones, sondern von einer orchestralen Version ihres Songs The Last Time. Eingespielt in den 60ern vom Andrew Luke Oldham Orchestra.
3: The Verve hatten dafür zwar eine Lizenz, aber laut Rechteinhaber Epco ging das, was am Ende im Song landete, über die genehmigte Nutzung hinaus. Und dann wurde es richtig bitter. Ashcroft wusste das und entschied sich trotzdem zu veröffentlichen. Der Song musste gehört werden. Er war größer als er selbst oder die Band.
5: I mean, I even knew that we may have the whole publishing taken away from us before we even put it on as a single. The song deserved to be heard at the end of the day. The songs. Bigger than me, bigger than the band.
4: Alan Klein, der berüchtigte Ex-Manager der Stones und Chef von Epco, zog vor Gericht. Und The Verve haben verloren. Songwriting-Credits und Einnahmen gingen am Ende komplett weg. Er singt, du bist Sklave des Geldes und dann stirbst du. Und dann kommt jemand und nimmt ihm seine Rechte. Das ist fast schon Poesie.
5: In the end, it's not in the Stones' hands, it's in the hand of some guy in a suit in New York City who owns their material. The Bittersweet Symphony, you're a slave to money, then you die. Then some geezer comes and takes all the publishing from it. It's sort of beautiful.
4: Ashcroft kommentierte später sarkastisch, wir haben es brüderlich 50-50 mit den Stones geteilt. 50 Jagger,
3: 50 Richards. Die schönste Wendung kam dann erst viel später. Jody Klein, Alans Sohn und Erbe, vermittelte und 2019 gaben Mick und Keith ihre Anteile an dem Song zurück. Nach 22 Jahren bekam Richard seinen Song also doch wieder.
4: Ein spätes Happy End also für Richard. Sein Song über das Leben als bittersüße Sinfonie wird zur selbst erfüllenden Prophezeiung, die ihn überdauern wird, größer ist als sein Autor und in jeder Beziehung zeitlos.
5: I think the Bittersweet Symphony will resonate long after I'm gone.
3: Und genau deshalb jetzt The Verve mit dem Hit, der erst die Welt eroberte und dann vor Gericht landete. Bittersweet Symphony.
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2: Aus den 80ern jetzt für euch Rockwell und Somebody's Watching You. Hallo zusammen, einen schönen Dienstag.

0: Kung Fu Fighting. Damals auch völlig überraschend weltweit in allen Charts nach oben geschossen. Einen schönen Dienstag euch. Cyndi Lauper spiele ich jetzt. Die war ja letztes Jahr auf Abschiedstournee. Und er lässt es jetzt ein bisschen ruhiger angehen. Ne? Mit 72 hat sie gesagt, kann man sich das mal leisten? Und sie hat das in einem Interview so süß erzählt. Sie hat gesagt, man kann sich ja schließlich nicht sein ganzes Leben Sorgen machen darüber, berühmt zu bleiben. Wenn man etwas Ruhm verliert, aber dafür machen kann, was man will, dann muss man machen, was man will. In diesem Sinne, Cyndi Lauper, I Drove All Night jetzt für euch.
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Einen wunderschönen Dienstag euch. Hier ist Radio Mixtape. Aus den 70ern jetzt einen der ersten Songs, mit denen Elton John erfolgreich war. Hier zusammen mit Kiki D. Ich mag den Song total. Ich finde, er kommt irgendwie so richtig schön lockerflockig daher und der macht wirklich gute Laune. Claudia Löß hier, einen schönen Dienstag. Hallo.

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0: Claudia Löhr ist hier. Hallo, gleich nach den Nachrichten geht's weiter mit Tempo. Wir gehen in die 80er. Ich spiele Gloria Estefan und Conga. Jetzt erstmal rüber zu den Nachrichten und Sarah Heinz.
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2: Mit Sarah Heinz, guten Tag. Die Finanznot in NRW spitzt sich weiter zu. Das zeigen neue Zahlen vom Städtetag und dem Städte- und Gemeindebund NRW. Die Zahlen wurden heute in Düsseldorf vorgelegt. Mehr als 2/3 der Kommunen bewerten ihre finanzielle Lage demnach als mangelhaft. 85% der Städte und Gemeinden rechnen sogar damit, dass es in den kommenden 5 Jahren noch schlechter aussehen wird. Kollege José Nasiani, was ist denn der wichtigste Grund für diese Schieflage?
3: Ja, das liegt vor allem daran, dass in den vergangenen Jahren immer mehr Aufgaben für die Städte dazugekommen sind, beschlossen vom Bund, vor allem im Sozialbereich. Der Bund wiederum beteiligt sich aber nicht vernünftig an diesen Ausgaben, sagen die Städte. Und es entsteht die verrückte Situation, dass egal wie sehr

0: es um neue Aufgaben für sie geht und um Geldzuweisungen und dass sich die Bundesregierung am Prinzip, wer bestellt, der bezahlt auch, beteiligt. Wer einen funktionierenden Staat haben wolle, der müsse dafür sorgen, dass die Kommunen mehr Spielräume bekommen, heißt es.
1: Danke für die Infos, José. Was uns noch wichtig ist, hört ihr im Überblick. Im Zuge neuer EU-Sanktionen gegen Russland könnten zwei Oligarchen bald von der bestehenden Liste gestrichen werden. Dieser Punkt hat für heftige Diskussionen unter den EU-Ländern gesorgt. Die Einigung wurde gestern Abend von Lettland blockiert. Die Botschafter der Mitgliedstaaten sind deswegen erneut in Brüssel zusammengekommen. Die Bevölkerung in NRW ist wieder zurückgegangen, allerdings nur minimal um knapp 42.000 Menschen. Nach Angaben des Statistischen Landesamts IT NRW liegt der Rückgang insgesamt an weniger Geburten und daran, dass Menschen weggezogen sind. In den USA eskaliert der Streit zwischen Präsident Trump und mehreren US-Medien immer weiter. Die Sender CNN, MS Now und das Nachrichtenportal Politico ziehen vor Gericht, um ihre Plätze im Weißen Haus zurückzubekommen. Gleichzeitig hat das Weiße Haus am Abend einen eigenen Online-Kanal auf Sendung gebracht. Er heißt Trump TV. Mit Blick auf das Verhalten auf der Straße ist der Fall klar, Porsche-Fahrer sind die schlimmsten. Das zeigt eine Auswertung des Vergleichsportals Verivox. Demnach haben Porsche-Fahrer zu 71% häufiger Punkte in Flensburg als der Durchschnitt. Dahinter folgen Fahrer von Range Rovern und Teslas und auch BMW und Audi-Fahrer sind vorne mit dabei. Generell seien es eher die Fahrer von Oberklasse-Autos und Sportwagen, die öfter mit Regelverstößen auffielen, meistens durch zu schnelles Fahren, sagt Verivox. Fahrer einer Mini-Klasse oder eines Kleinwagens hätten dagegen deutlich seltener Punkte.
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1: Insgesamt ist es im Moment freundlich. Einige lockere Wolken sind am Himmel. Da schafft es aber auch noch die Sonne durch und es ist trocken. Bis 18 Grad sind aktuell in der Spitze drin. Morgen wird es dann noch mal ein bisschen wärmer. Wir bekommen bis 22 Grad. Dazu ist es die meiste Zeit trocken und an vielen Stellen kommt im Laufe des Tages auch die Sonne durch.
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1: Und hier kommen einmal die längsten Staus für euch ab einer Viertelstunde Zeitverlust. Wir starten auf der A4 Aachen Richtung Köln zwischen dem Kreuz Köln-West und Köln-Eiffeltor. Hier staut es sich nach einem Unfall für 5 Kilometer 19 Minuten plus. Dann gehen wir auf die A40 Duisburg Richtung Essen zwischen Duisburg-Häfen und dem Kreuz Kaiserberg. 2 Kilometer 18 Minuten Wartezeit. Und die A59 Duisburg Richtung Dienstlaken habe ich noch zwischen dem Kreuz Duisburg und dem Kreuz Duisburg-Nord. 3 Kilometer Stau. Eine Viertelstunde kommt obendrauf. Allen unterwegs viel Geduld und eine gute und sichere Fahrt.
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3: Entspannten Dienstag euch. Hallo zusammen.

aus den 70ern. Ganz entspannt. Steve Miller Band. Fly Like an Eagle. So, und wir gehen jetzt in die 60er mit den Beach Boys. Wouldn't it be nice if we were older? Ja, wäre es nicht schöner, wenn wir älter wären? Ja, das war immer diese Teenager, ne? Denen es nicht schnell genug gehen kann, erwachsen zu werden. Man kennt es. Aber ich verspreche euch, irgendwann geht das sehr, sehr, sehr flott. Die Beach Boys jetzt für euch.

0: Diese alten Hits von Herbert Grönemeyer. Für mich sind das einfach die besten. Ach, es kann sie einfach jeder mitgrölen. Es ist so fantastisch. So, jetzt habe ich für Musik für euch aus Spanien. Der Song ist in den 70ern nicht nur dort, auch bei uns rauf und runter gelaufen. Porque te va von Janet. Einen schönen Dienstag mit uns. Hallo.
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1: Und wir marschieren zusammen durch den Dienstagnachmittag. Hallo zusammen.

0: Einen wunderschönen Dienstagnachmittag. Claudia Löhr ist hier. Wir feiern einen runden Geburtstag heute. Und ich glaube, wir haben ihn alle vor, 30, 40 Jahren wirklich ins Herz geschlossen. Ein zotteliges, außerirdisches Wesen vom Planeten Melmac. Lieblingsbeschäftigung, Essen, Fernsehen, Faulenzen. Na klar, es geht um Alf. Heute vor 40 Jahren ging die erste Serie in den USA an den Start. Ja, kennt ihr den Alf noch?
1: Na klar, Alf, den Alf, natürlich.
2: Weißt du, dass das für außerirdische Lebensform steht, ne?
3: Willi Tenner, der Stiefvater.
4: Ja, genau. Ja.
5: Oh, war lustig.
6: Bisschen, weiß ich nicht, abgedreht halt so.
5: Seine Lieblingsspeise war interessant. Katzen wollte der da immer fressen.
1: Bisschen chaotisch, lustig.
6: Ja, verfressen. Ja.
1: Verfressen, genau.
2: Da habe ich auf jeden Fall aufgeguckt. Da war ja ein anderes Fernsehen, ne? Da war das schon so ein bisschen derberer Humor, sei mal, wie man so sagt. Ein Comeback, nee. Weil der Synchronsprecher ist ja auch gestorben schon, der Tommy Pieper. Ne? Und deswegen ist immer schlecht, ne? Der lebte viel dadurch auch.
0: Ja, hallo, Respekt, ihr seid echt im Thema. Alf wird heute 40, herzlichen Glückwunsch.

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0: Soul Sister, The Way to Your Heart. So, jetzt mal noch so ein bisschen Kult hier für euren Dienstagnachmittag. Creedence, Clearwater Revival und Bad Moon Rising aus den 70ern. Viel Spaß.
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0: Dolly Parton spiele ich euch gleich ab 15 Uhr. Ihr zu Ehren soll es ja in Zukunft einen Gedenktag geben. Mehr Infos und Hintergründe dazu gibt's gleich bei mir. Bis dahin.
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2: Mit Sarah Heinz, guten Tag. Immer mehr Menschen in der EU setzen auf E-Autos. Im letzten Jahr gab es einen Rekord bei den Neuzulassungen. Fast jeder sechste Neuwagen, der in der EU auf die Straße gekommen ist, war ein reines E-Auto. Thorsten Adolfs aus dem News-Team, das Statistische Bundesamt und Eurostat haben zu dem Thema noch mehr Zahlen veröffentlicht.
3: Genau, sie sagen, besonders hoch ist der E-Auto-Anteil in der EU in Dänemark und den Niederlanden. Deutschland liegt mit knapp 20% leicht über dem europäischen Durchschnitt. Und der Aufwärtstrend setzt sich auch in diesem Jahr weiter fort. Im ersten Halbjahr lag der Anteil von reinen E-Autos in der EU schon bei gut 20%. Das zeigt, dass E-Autos immer mehr im Alltag ankommen und schon lange nicht mehr nur ein Nischenthema sind.
2: Warum wechseln denn immer mehr Menschen vom Benziner zum E-Auto?
3: Dafür gibt es mehrere Gründe. Zum einen werden E-Autos im Alltag immer praktischer, weil die Reichweiten besser werden und das Ladenetz wächst. Zum anderen schauen viele natürlich auf die Kosten. Strom ist oft günstiger als Benzin. Und auch bei Wartung und Verschleiß können E-Autos Vorteile haben. Außerdem gibt es in mehreren EU-Ländern finanzielle Förderungen für den Wechsel. Und viele mögen das ruhige Fahren, die direkte Beschleunigung und das moderne Fahrgefühl bei E-Autos. Es gibt auch immer mehr Modelle, sodass mehr Leute ein E-Auto finden, das in ihren Alltag passt. Für manche ist auch der Umweltaspekt wichtig, also der Wunsch, klimafreundlicher mit weniger Emissionen unterwegs zu sein.
2: Danke, Thorsten, für die Infos. Noch mehr Meldungen sind das jetzt kurz und kompakt. Die Kommunen in NRW haben zu wenig Geld und die meisten von ihnen haben die Sorge, dass sich ihre finanzielle Lage in den nächsten 5 Jahren noch verschlimmern könnte. Das zeigen neue Zahlen vom Städtetag und dem Städte- und Gemeindebund NRW. Sie fordern deswegen mehr Unterstützung vom Bund. Nach dem Wahlsieg der Linken in Berlin wird sich der Parteiabgeordnete Kurczak vorerst wohl zurückziehen. Das teilte die Fraktionsspitze heute in der Hauptstadt mit. Zuvor hatten viele Kurczak scharf kritisiert. Er sei beispielsweise mit antisemitischen Vorfällen aufgefallen. Bei einem Einbruch in ein italienisches Weingut wurden mehr als 3000 Flaschen Barolo gestohlen. Das ist einer der bekanntesten und teuersten Weine Italiens. Italienischen Medienberichten zufolge liegt der Gesamtwert der gestohlenen Flaschen bei mehreren 100.000 Euro. Nach den Tätern wird aktuell noch gesucht. Mitten auf einem Acker bei Wesseling in der Nähe von Köln hat ein Familienvater einen römischen Münzschatz entdeckt. Der Mann war dort vorher mit einem Metalldetektor unterwegs gewesen und fand plötzlich eine Silbermünze nach der anderen, bis die Detektorsignale gar nicht mehr aufhören wollten. Statt dann selbst drauf loszugraben, informierte er das LVR, Amt für Bodendenkmalpflege im Rheinland. Die Archäologen machten sich dann an die Arbeit und fanden insgesamt 934 Silbermünzen aus der Epoche der Römerzeit mit einem Gewicht von insgesamt über 3 Kilo. Das ist der größte Münzschatz, der je in Deutschland gefunden wurde und der 5. größte weltweit. Die Münzen dürften laut den Experten um die 2000 Jahre alt sein. Sie gehören jetzt dem Land NRW und werden ab sofort im Bonner Landesmuseum ausgestellt.
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2: An vielen Stellen ist es gerade eher locker bewölkt. Regen ist nicht in Sicht. Das Ganze bei Höchstwerten bis 18 Grad in Köln und in Aachen. Morgen sind örtlich viele Wolken dabei. Sonst kommt aber gut die Sonne durch bei maximal 22 Grad. Dazu bleibt es größtenteils trocken.
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2: Und hier kommen die längsten Staus für euch ab 16 Minuten Zeitverlust. Wir starten auf der A3 Köln Richtung Oberhausen zwischen Köln-Delbrück und dem Kreuz Leverkusen. 6 Kilometer, 16 Minuten plus. Die A4 Aachen Richtung Köln zwischen dem Kreuz Köln-West und Köln-Eiffeltor. 5 Kilometer, 27 Minuten dauert es da länger.

0: Einen wunderschönen Dienstagnachmittag. Dolly Parton spiele ich euch gleich hier bei Radio Mixtape. Die wird ja jetzt auf ganz besondere Weise geehrt. Der US-Bundesstaat Kalifornien führt jetzt einen eigenen Gedenktag für sie ein, der Dolly Parton Day. Dolly Parton ist ja am 25. August im Alter von 80 Jahren verstorben. Der 25. September soll ab jetzt der Tag sein, an dem auf ganz besondere Weise an sie erinnert wird. Das Datum ist eine Anlehnung an einen ihrer bekanntesten Songs, 9 to 5. In der amerikanischen Schreibweise wird er beim Datum der Monat vor den Tag gestellt. Also daraus wird dann ein 9-5, also der 25. im September. Und natürlich hören wir ihren großartigen Hit jetzt hier bei Radio Mixtape.
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0: Living in a Box. Heißt die Band, heißt dieser Song? Ratet mal, wie das Album dazu heißt. Einfach mal originell gewesen. Radio Mixtape hier am Dienstagnachmittag. Elvis Eifel, das wissen wir, ist natürlich ein Spaßvogel. Aber ich glaube, an ihm ist auch ein guter Kriminologe verloren gegangen. Also wenn unter einer Betondecke ein Handy klingelt, Entschuldigung, dann ist doch da was im Busch, ne? Dem muss man auch nachgehen. Und das macht er in der aktuellen Folge Elvis Eifel. Hört er gleich hier bei uns bei Radio Mixtape.
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1: Smokey habe ich noch dabei in dieser halben Stunde. Visage, Fade to Grey, ganz großartig. Und hier sind wir in den 60ern mit Marvin Gaye. Hallo, schönen Dienstag mit uns.

0: Cloud und Save Me. So unfassbar viel Energie, der Song, genial. Ende der 70er, was habe ich denn damals mitgeschmettert? Einen schönen Dienstag euch, Claudia Löwers hier, hallo.
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2: Komm, Jungkellerson, guten Tag.
3: Ja, schönen guten Tag, Eifel ist mein Name. Wir haben Beton von Ihnen bekommen.
2: Ja.
3: Wir haben eine Bodenplatte für mein Gartenhäuschen gegossen vorgestern. Mhm. Jetzt eine Frage. Vermisst ihr irgendeinen Mitarbeiter bei euch aus der Produktion?
2: Ist mir neu, nein. Also bin nicht bekannt.
3: Ich habe jetzt diese Bodenplatte, ist ja jetzt ausgehärtet. Und seit gestern Abend klingelt das da.
2: Im Beton, gestern Abend.
3: Da ist irgendwie ein Handy mit drin.
2: Mhm.
3: Also ich habe jetzt irgendwie Angst, dass da einer mit reingefallen ist oder so. Der Beton wurde ja angeliefert, fertig gemischt, dass da irgendwer jetzt unten drin liegt.
2: Also wir vermissen keinen. Und vom Werk ist auch keiner als vermisst gemeldet. Denen geht's allen gut.
3: Was machen wir denn da?
2: Ja, im Notfall aufbohren, nachgucken.
3: Ja, aber wer bezahlt das denn? Da ist ja der Fehler bei euch passiert, beim Anmischen von dem Beton.
2: Das ist schon möglich, ja.
3: Da wird jetzt in 3 Tagen wird die Gartenhütte geliefert. Ich meine, damit kann ich nicht leben, dass ich jetzt jedes Mal, wenn ich in der Gartenhütte sitze, denke, oh, unter mir liegt einer.
2: Noch eine Woche abwarten, dann ist der Akku leer.
3: Ja, aber da ist das Problem ja nicht mitgelöst. Sie sind ja gut. Das ist.
2: Also, Herr Eifel, ich kann es mir nicht vorstellen, dass da jemand drin liegt. Also,
3: ich fühle mich unwohl.
2: Das kann ich verstehen.
3: Fängt ja irgendwann an zu riechen, ne?
2: Das könnte passieren, ja.
3: Dass ich jetzt erstmal bei der Polizei vielleicht anrufe und sage, dass ihr da einen verscharrt habt.
2: Ja, das ist ja, wir verscharren ja nicht irgendwelche Leute in anderer Manns Garten.

0: Ist da vielleicht irgendwie so ein Machtkampf bei euch in der Firma, dass der eine dem anderen seinen Posten haben will und sagt, komm her, kalte Abreise?
1: Nee, nette Theorie, aber bisher...
0: Sie kommen mir ein bisschen verdächtig vor.
1: Ich komme Ihnen verdächtig vor.
0: Stecken Sie dahinter?
1: Nee, aber so bösartig glaube ich nicht.
0: Nicht? Könnte mir vorstellen, dass Sie aber mal so bösartig werden können.
1: Und einen verscharre.
0: Ja, zum Beispiel, wenn ich Ihnen jetzt erzähle, dass ich der Elvis Eifel aus dem Radio bin und die Martina Reinhardt mich angestiftet hat, Sie zu veräppeln.
1: Die kenne ich, ja.
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0: Da ist mal Tempo drin. Pet Shop Boys, Go West. Und hier geht's mal weiter mit Power aus den 80ern. Queen, I Want to Break Free. Euch einen wunderschönen Dienstagnachmittag. Hallo, Claudia Löhrs hier.
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0: Ein Klassiker aus den 70ern habe ich gleich für euch. Bill Withers und Ain't No Sunshine. Schönen Dienstagnachmittag euch. Claudia Löhrs hier. Wir geben rüber zu den Nachrichten und Sarah Heinz.
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2: Mit Sarah Heinz, guten Tag. Nach dem Statement von Kanzler Merz zur Krankenversicherung sieht die SPD jetzt eine Chance, bei dem Thema etwas zu bewegen. Merz hatte das aktuelle Nebeneinander von gesetzlichen und privaten Kassen als Problem bezeichnet und damit viele überrascht. Thorsten Adolfs aus dem News-Team, überraschte Reaktionen gab es ja auch aus der Union selbst.
3: Das kann man wohl sagen, denn eigentlich wollte er sich ja nur noch mal zu den klaren Wahlniederlagen der CDU äußern. Als dann aber die Nachfragen kamen, da hat er das aktuelle Krankenversicherungssystem kritisch hinterfragt. Die SPD-Fraktion sieht darin jetzt eine Art Aufbruchstimmung. Fraktionschef Mirsch sagt, seine Partei nehme diese Aussage des Kanzlers sehr ernst. Mirsch sieht darin die Chance, endlich strukturelle Veränderungen anzupacken. In der Union sind nicht alle bei dem Thema auf einer Linie. Die SPD hofft aber, dass Merz Aussagen neuen Schwung in die Debatte bringen. Hintergrund ist, dass sich die Sozialdemokraten schon seit Ewigkeiten für eine solidarische Bürgerversicherung stark machen, in die alle fair einzahlen.
2: Was genau wird denn am bestehenden System kritisiert?
3: Also der Kern der Kritik ist, dass gesetzlich Versicherte und die Kassen selbst im Moment einen viel zu großen Teil der Kosten für die Allgemeinheit tragen, zum Beispiel wenn es ums Thema Pflege geht. Laut Mirsch fehlen faire Ausgleichsmechanismen, die auch Privatversicherte stärker in die Pflicht nehmen würden. Und genau darüber will die SPD jetzt sprechen. Es geht also um die Frage, wie die Lasten besser verteilt werden können, damit es für alle gerecht bleibt. Und natürlich auch darum, wie wir langfristig stabil und bezahlbar krankenversichert bleiben können.
2: Danke, Thorsten. Mehr Themen jetzt im Überblick. Wegen der hohen Energiepreise hat Frankreichs Präsident Macron in Brüssel vorgeschlagen, die EU-Vorgaben für Benzin und Gas für eine Zeit zu lockern, zum Beispiel die Regelungen zur Kraftstoffqualität. So könnte nach ihm mehr Treibstoff hergestellt werden. Die EU-Kommission müsse vorher aber gemeinsam mit der Autobranche prüfen, was möglich wäre, ohne für Schäden zu sorgen. Nicht nur die CDU, auch die SPD hat bei den Landtagswahlen in Berlin einige Prozentpunkte verloren. Der Berliner SPD-Fraktionsvorsitzende Saleh will deswegen nicht noch einmal für das Amt kandidieren. Seine Partei habe weder sachlich noch personell überzeugt, sagte er am Nachmittag. Nach so einer Zäsur könne man nicht einfach zur Tagesordnung übergehen. Alexander Blessin ist der neue Cheftrainer von Borussia.

0: Ausgaben in Höhe von fast 29 Milliarden Euro für Software, Hardware und Dienstleistungen. Das sind ungefähr 48% mehr Ausgaben als im Jahr davor. Gleichzeitig fordern immer mehr, dass der Einsatz von KI stärker reguliert werden soll. Weil die Technik so schnell wächst, wächst nämlich auch die Sorge vor Sicherheitslücken.
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0: Gerade zieht es wieder etwas zu. Einige dichtere Wolken kommen zu uns, sind teilweise auch schon da. Mit der Sonne ist es da eher schwierig, Regen ist aber weiter nicht dabei. In Siegen kommen wir auf maximal 15 Grad, in Euskirchen auf bis 17. Morgen ist es teilweise bewölkt, teilweise sonnig. Wir haben eine Wolkendecke, die liegt über den Tag so auf der oberen Hälfte von NRW. Regen ist wenn, dann aber nur vereinzelt dabei, bei bis 22 Grad.
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0: Und die längsten Staus sind das für euch ab 26 Minuten Zeitverlust. Es geht los auf der A4 Aachen Richtung Köln zwischen dem Kreuz Köln-West und Köln-Eiffeltor. 6 Kilometer, 26 Minuten mehr. Die A40 Venlo Richtung Essen zwischen Duisburg-Homberg und dem Kreuz Kaiserberg. 4 Kilometer, 41 Minuten länger. Und die A45 Hagen Richtung Dortmund haben wir noch zwischen dem Kreuz Hagen und Dortmund Süd. Da staut es sich nach einem Unfall aktuell für 5 Kilometer. Eine halbe Stunde kommt obendrauf. Allen unterwegs viel Geduld und habt eine gute Fahrt.
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2: Und einfach mal zurücklehnen und genießen. Hallo, schönen Nachmittag.

Love Song. The Cure. Naja, die sind ja eigentlich nicht gerade für ihre romantischen Liebeslieder bekannt. Aber dieser Song war tatsächlich ein persönliches Hochzeitsgeschenk für die große Liebe von Robert Smith, dem Frontman von The Cure. Ein einziges Liebeslied auf einem Album, auf dem es wirklich sonst nur düstere und depressive Songs gibt. Es waren nicht alle begeistert davon. Es war auch ein Experiment damals, aber vielleicht ein Grund dafür, dass das Album am Ende doch noch erfolgreich wurde. Einen schönen Dienstag euch. Jetzt geht's weiter mit den Beatles.

0: Ach, zum Runterkommen. Pink Floyd, Wish You Were Here. Einen schönen Dienstag euch hier mit Radio Mixtape. Kaya Jana, wir kennen ihn alle, einer der bekanntesten und erfolgreichsten Comedians in Deutschland. Seit 25 Jahren jetzt auf der Bühne ungefähr. Ich finde ihn ja großartig, ich liebe seinen Humor. Er war ja auch häufig unser Gast bei der Comedy Camp Tour. Jetzt im Oktober auch wieder unser Stargast in Velbert. Und Kaya hat sich entschieden, ein bisschen kürzer zu treten, nicht ganz aufhören, aber die große Bühne soll es nicht mehr werden. Deswegen ist er zurzeit unterwegs auf Abschiedstour. So, und ihr könnt hier bei uns bei Radio Mixtape Karten dafür gewinnen. Und der liebe Andreas hat heute Morgen bei Stefan in der Sendung 2 Tickets für Kaya Jana in Münster gewonnen. Er ist schon lange Fan.
1: Ja, den gibt's ja schon länger. Erst im Frankfurter Raum, später ja bundesweit. Ich wusste gar nicht, dass er auf Abschiedstournee geht. Von daher war das ja immer lustig, gerade so seine indischen Dinge, die er da ausgesprochen hat und auch so.
0: Und dann hat er uns obendrein auch noch erzählt, warum er so gerne Radio Mixtape hört.
1: Ich bin wahrscheinlich im richtigen Empfangsalter. Ich bin 57 und dadurch, dass er ja einen schönen Mix über 70er, 80er und so weiter spielt, ist es natürlich viele der Titel, ne, aus der Jugend, das hat man immer ein besonderes Verhältnis zu, und ein paar ältere, die man aber auch so aus der Kindheit kennt oder von den älteren Geschwistern. Das ist sehr abwechslungsreich und es sind oft dann auch ein paar Dinge dabei, wo man sagt, Mensch, das habe ich ja ewig nicht gehört. Ja, das weckt natürlich immer ein paar Erinnerungen, das ist ganz klar.
0: Vielen Dank für die netten Worte und dir viel Spaß, Andreas, mit deiner Frau zusammen bei Kaya Jana in Münster. So, und morgen gibt's dann bei uns die nächsten 2 Tickets zu gewinnen. Wir freuen uns auf euch.

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1: So, und damit das Nachmittagskäffchen nicht ganz so langweilig ist, packen wir einfach noch was obendrauf. Cocaine und Eric Clapton. Schönen Dienstag.

0: Jennifer Rush, Destiny, einen schönen Dienstag. Und was freue ich mich bitte schön auf den hier gleich? Klaus Lage spiele ich. Den Klassiker, Tausend und eine Nacht. Wahnsinn, da kommen einfach diese Bilder hoch, ne, direkt. Was haben wir darauf abgerockt, auf diesen Song? Aus vollem Leibe mitgegrölt. Klaus Lage geht im nächsten Jahr auf Tour mit seinem Pianisten. Das wird allerdings nicht viel mit Grölen zu tun haben. Zu zweit live heißt das Programm und genau so ist das Konzept auch. Also die Auftritte sind ziemlich reduziert gehalten, nur mit Klavier, Gitarre und Gesang. Also das wird sicherlich nicht das große Feuerwerk, aber es kann ja auch interessant sein. Einen schönen Dienstag euch, Claudia Löhrs hier.
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Bonnie M geht einfach immer. Sunny. Damit sind wir bei einem 90er jetzt. Der hat aber sowas von Gänsehautpotenzial. Mit Abstand der größte Erfolg vom norwegischen Singer-Songwriter Espen Lind. So, und jetzt ahnt ihr wahrscheinlich, welcher Song folgt. Einen Gang runterschalten jetzt. When Susanna Cries. Schönen Dienstag mit uns.

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0: Es wird mal wieder Zeit für ABBA, oder? Take a Chance on Me spiele ich euch gleich ab 17 Uhr. Vorher noch zu den Nachrichten und Sarah Heinz, mein Name ist Claudia Löhr. Schönen Dienstag mit uns.
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2: Mit Sarah Heinz, guten Tag. Die Spritpreise bleiben ein riesiges Thema und zwar nicht nur bei uns in Deutschland, sondern auch international. Frankreichs Staatschef Macron hat der EU jetzt vorgeschlagen, die Regeln für Kraftstoffe zu lockern, um die Versorgung zu sichern. Thorsten Adolfs aus dem News-Team, was genau hat sich Macron denn überlegt, damit sich die Lage ein bisschen entspannt?
3: Er hat EU-Kommissionspräsidentin von der Leyen einen Brief geschrieben. Sein Vorschlag, bestimmte Regeln zur Kraftstoffqualität sollen vorübergehend wegfallen. Das betrifft zum Beispiel die Dichte oder die Entschwefelung bei der Herstellung. Wenn das klappt, dann könnten die Raffinerien deutlich mehr produzieren. Die Rede ist von bis zu 20% mehr Treibstoff als im Moment. In dem Brief steht aber auch, dass die EU das erst mit den Autoherstellern prüfen muss, damit die Motoren keinen Schaden nehmen.
2: Vor allem der Dieselpreis ist in den letzten Wochen ja durch die Decke gegangen, aber auch dafür hat Macron einen Vorschlag, ne?
3: Ja, er will an den Biodiesel ran und schlägt vor, den Anteil, der dem Dieselkraftstoff beigemischt wird, einfach zu erhöhen. Im Moment tanken wir meistens die Sorte B7, Macron will aber auf B10 gehen, das heißt den Biodiesel Anteil von 7% auf 10% erhöhen. Das würde für mehr Spielraum bei der Versorgung sorgen, meint er. Man muss aber in diesem Zusammenhang auch wissen, dass Macron in Frankreich politisch massiv unter Druck steht. Es gab dort auch schon Proteste wegen der Spritpreise und die Logistikunternehmen haben große Schwierigkeiten, überhaupt Sprit für die nächsten Wochen zu liefern. Ob es Änderungen geben wird, das hängt jetzt natürlich davon ab, wie Brüssel und die Autobauer auf Macrons Pläne reagieren werden.
2: Danke, Thorsten, für die Infos. Noch mehr Meldungen sind das jetzt kurz und kompakt. In New York hat die UN-Generalversammlung begonnen. Zum Auftakt hat UN-Generalsekretär Guterres die USA und China dazu aufgerufen, in Sachen KI zusammenzuarbeiten. Die beiden Länder würden die größte Verantwortung gegenüber der Menschheit tragen, sagte er. In den letzten 10 Jahren hat sich in Deutschland die Zahl der Tiere, die von Wölfen gerissen wurden, verfünffacht. Das zeigt eine Auswertung des Bundeszentrums für Landwirtschaft. Im Jahr 2015 waren es demnach noch 737 Tiere gewesen. Letztes Jahr lag die Zahl schon bei fast 3.800. In der Eifel in Rheinland-Pfalz ist in der Nähe der US-Airbase Spangdahlem ein Militärflugzeug abgestürzt. Offenbar wurde bei dem Absturz eine Person verletzt, so die Behörden vor Ort. Auch Brand- und Katastrophenschutz waren demnach im Einsatz. Für die Betreiber von Online-Shops wird es immer schwieriger, sich gegen Betrüger zu wehren. Laut einer aktuellen Umfrage des Bundesverbandes E-Commerce war fast jeder Online-Händler schon mal von einem Betrugsfall oder einem Betrugsversuch betroffen. Fast jeder Zweite sagt, dass das Betrugsaufkommen im Vergleich zum letzten Jahr weiter gestiegen ist.

0: aber wieder Sonne abgreifen. Dazu bekommen wir Höchstwerte zwischen 18 und 22 Grad.
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0: Auf den Straßen ist immer noch viel los. Das hier sind die längsten Staus ab 22 Minuten Zeitverlust. Es geht los auf der A4 Aachen Richtung Köln zwischen dem Kreuz Köln-West und Köln-Eiffeltor. 6 Kilometer, 22 Minuten plus. Dann geht's auf die A45 Hagen Richtung Dortmund zwischen dem Kreuz Hagen und Dortmund Süd. Da staut es sich nach einem Unfall für 7 Kilometer. 36 Minuten kommen obendrauf. Und die A46 Wuppertal Richtung Düsseldorf habe ich noch zwischen Wuppertal-Waresbeck und Wuppertal-Kronenberg. 3 Kilometer, 23 Minuten Wartezeit. Allen unterwegs, kommt gut durch.
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2: Und hier geht's weiter mit ABBA. Schönen Dienstag euch, Claudia Löhrs hier.

0: David Bowie, Modern Love. Hui, da müssen wir aber mal ein bisschen Tempo rausnehmen jetzt.
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0: Und trotzdem steckt so viel Energie in diesem Song hier. In den Feierabend mit Sam Brown. Und Stop heißt der Song. Einen schönen Dienstag mit uns.

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0: Soul Asylum und Runaway Train. Kommt gut in diesen Feierabend am Dienstag. Und es ist ja so, wer Radio Mixtape hört, der kann beim nächsten Stammtisch schön ein bisschen rumklugscheißern, weil ihr habt es ja bei uns gehört.
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3: In the Jungle, the Mighty Jungle, das klingt nach harmloser Pop-Nostalgie. Die Geschichte hinter The Lion Sleeps Tonight ist allerdings alles andere als harmlos.
4: Der Ursprung des Songs liegt in Südafrika. 1939 nahm der Zulu-Musiker Solomon Linda mit seinen Evening Birds ein Lied namens Mbube auf. Zulu für Löwe.
3: Solomon trat die Rechte an seinem Stück damals für gerade mal 10 Schilling ab und der Song wurde in Afrika ein Riesenhit. Dadurch wurde US-Folk-Legende Pete Seeger aufmerksam. Der verstand natürlich kein Wort vom Text und machte aus dem Bube kurzerhand Wimowe.
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3: und trug sich selbst als Autor ein.
4: Und als 1961 die Tokens den Song aufnahmen und auf Grundlage eines Parts, der im Original ein einziges Mal gesungen wurde, nämlich der hier, einen neuen Text verfassten, nämlich den hier, trugen sie sich selbst als Autoren ein.
3: The Lion Sleeps Tonight, ein Zulu-Song, geklaut, glattpoliert und zum Welthit gemacht. Nur, der Mann, bei dem alles anfing, hatte überhaupt nichts davon. Solomon Linda verstarb 1962 völlig verarmt, während sein Lied längst Millionen einspielte.
4: Erst Jahrzehnte später wehrte sich Lindas Familie juristisch. 2006 kam es zu einer Einigung mit dem US-Rechteverwalter. Dieser sprach der Familie Entschädigung zu. Die Rechte an zukünftigen Einnahmen sowie die ausdrückliche Anerkennung, dass The Lion Sleeps Tonight afrikanischen Ursprungs ist.
3: Einer der bekanntesten Popsongs der Welt ist eigentlich die um die halbe Welt gereiste Version eines afrikanischen Originals. Eine Geschichte von Ungerechtigkeit mit einem Happy End. Wenigstens diesmal. The Tokens, The Lion Sleeps Tonight.

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4: Hallo zusammen, boah, Status Quo gleich noch für euch hier, Rockin' All Over the World. Das ist natürlich nochmal so ein Highlight. Hier sind die Proclaimers für euch, schönen Dienstag.

0: Ist das großartig? Da bin ich vom Zuhören schon atemlos. Status Quo für euren Dienstag. Wir marschieren Richtung Feierabend.
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0: Ihr habt es ja wahrscheinlich mitbekommen, wen wir heute alle feiern. Der zottlige Alf wird 40, der Außerirdische aus Melkam. Das war doch auch der, der so gerne Katzen frisst, ne? Ich glaube, der war das genau. Ja, vor 40 Jahren flimmerte die erste Folge von Alf in den USA über den Fernsehbildschirm. Und der Kollege Niklas Lünebach hat erzählt, das ist seine Lieblingsserie. Dass der das kennt, der ist so jung noch, ich verstehe es gar nicht, aber zeigt einfach auch, dieser kleine Kerl ist zeitlos.
2: Es ist der 22. September 1986. Ein Raumschiff kracht in die Garage der Familie Tanner. An Bord?
3: Ein echter Außerirdischer.
4: Brian hat recht. Das ist ein Alf.
2: Was folgt, sind 4 chaotische Jahre mit dem 90 cm großen, orange behaarten Außerirdischen. Seine Lieblingshobbys? Essen?
5: Es war wieder Zeit für meine halbmonatliche Fressorgie. Aber diesmal zählt sie nicht.
6: Sie zählt!
2: Und natürlich die Katze jagen.
7: Weißt du, wo Lucky ist? Ich war hinter ihm her. Mit einer Gabel.
2: Und ansonsten mischt Gordon Shumway, wie er mit bürgerlichem Namen auf seinem Planeten Melmark heißt, das Leben seiner Mitmenschen ordentlich auf.
8: Dr. Gordon Shumway. Ich weiß. Sie wiederholen sich.
2: Für die Schauspieler war Alf das große Karrierehoch. Nicht alle waren aber glücklich darüber. Max Wright, Familienvater Willi, sehnte sich eigentlich immer nach ernsthaften Rollen. Er stirbt 2019. Vor 2 Jahren folgt Benji Gregory, der kleine Brian Tanner. Er stirbt nach einem Hitzeschock im Auto, wird gerade mal 46 Jahre alt. Im Juni diesen Jahres stirbt auch die Familienmama Ann Skedeen. Nur das Teenie-Mädchen Lynn lebt noch. Andrea Elson, Schauspielerin, aber lange nicht mehr, betreibt mittlerweile ein Yoga-Studio in Kalifornien. Und Alf? Der ist mittlerweile knapp 270 Jahre alt. Und wer weiß, vielleicht stellt er gerade das Leben einer anderen Familie auf den Kopf. Oder er düst durch den Kosmos mit seinem Kumpel Skip und seiner Jugendliebe Rhonda. So oder so, Dankeschön, Alf. Für 40 Jahre gute Unterhaltung.
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Extreme, More Than Words. Das ist der Dienstagabend. Ich wünsche euch einen entspannten Feierabend. Falls ihr noch ein bisschen Workout machen wollt, so also noch einmal den Kreislauf in Wallung bringen, ich empfehle euch den hier. Der ist richtig gut dafür. Geht auch nur 2,5 Minuten, das schafft ihr. Claudia Löhr ist mein Name. Bis morgen.

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11: Zum Feierabend vielleicht ein Gläschen Champagner. Habe ich gleich für euch ab 18 Uhr mit Sailor. Euch einen wunderschönen Dienstagabend. Mein Name ist Claudia Löhr. Wir hören uns morgen Mittag wieder. Bis dahin.
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13: Mit Sarah Heinz, guten Abend. Die Finanznot in NRW spitzt sich weiter zu. Das zeigen neue Zahlen vom Städtetag und dem Städte- und Gemeindebund NRW. Die Zahlen wurden heute in Düsseldorf vorgelegt. Mehr als zwei Drittel der Kommunen bewerten ihre finanzielle Lage demnach als mangelhaft. 85% der Städte und Gemeinden rechnen sogar damit, dass es in den kommenden 5 Jahren noch schlechter aussehen wird. Kollege Hussein Asiandi, was ist denn der wichtigste Grund für diese Schieflage?
14: Ja, das liegt vor allem daran, dass in den vergangenen Jahren immer mehr Aufgaben für die Städte dazugekommen sind, beschlossen vom Bund, vor allem im Sozialbereich. Der Bund wiederum beteiligt sich aber nicht vernünftig an diesen Ausgaben, sagen die Städte. Und es entsteht die verrückte Situation, dass egal wie sehr die Kommunen sparen oder Steuern anheben, sie kommen mit den Kosten einfach nicht hinterher. Aktuell gibt es in NRW ein Defizit von 9 Milliarden Euro und das mit massiven Folgen für die Bevölkerung, wie mir der Essener Oberbürgermeister Thomas Kufen sagte.
15: Spielgeräte können nicht aufgestellt werden, die Straße kann nicht gepflegt werden, die Laterne kann nicht repariert werden, die Schule kann nicht saniert werden und das sehen die Bürgerinnen und Bürger, weil einfach kein Geld da ist.
14: Die Kommunen in NRW fordern, dass sie in Berlin immer dann mit am Tisch sitzen, wenn es um neue Aufgaben für sie geht und um Geldzuweisungen und dass sich die Bundesregierung am Prinzip, wer bestellt, der bezahlt auch, beteiligt. Wer einen funktionierenden Staat haben wolle, der müsse dafür sorgen, dass die Kommunen mehr Spielräume bekommen, heißt es.
13: Danke für die Infos, José. Mehr Meldungen jetzt im Überblick. Jetzt steht es fest, die EU will zwei Oligarchen von der bestehenden Liste der Russland-Sanktionen streichen. Nach Diskussionen und Kritik haben die EU-Länder sich geeinigt. Gefordert wurde der Schritt von Frankreich, Luxemburg und der Slowakei, unter anderem um die EU vor drohenden Klagen in Milliardenhöhe zu schützen. Der ehemalige Investor René Benko wurde in einem teils neu aufgerollten Prozess zu 2,5 Jahren Haft verurteilt. Es ging um den zuvor strittigen Punkt, dass Benko eine Mietkostenvorauszahlung von 360.000 Euro gezahlt haben soll, obwohl er kurz vor der Insolvenz stand. Das Landgericht Innsbruck sah es als erwiesen an, dass Benko seine Gläubiger geschädigt hat. Im Laufe dieser Woche könnte es in Düsseldorf gut voll werden. Die Backstreet Boys kommen für 10 Stadionkonzerte in die Landeshauptstadt. Insgesamt werden hunderttausende Fans erwartet. Über 400.000 Tickets wurden nach Angaben der Stadt verkauft. Die Konzertreihe startet diesen Freitag und geht bis zum 7. Oktober. Die Werbung bei Sportgroßereignissen erreichen teilweise hunderte Millionen Menschen, wie auch bei der Fußball-WM im Sommer. Ein englisches Forschungsteam hat sich deshalb angeschaut, für was vor allem geworben wurde. Und das waren oft ungesunde Lebensmittel, Alkohol, Glücksspiel, Prognosemärkte und Kryptowährungen. Insgesamt wurden mehr als 93.000 solcher Logos bei den WM-Live-Übertragungen erfasst. Das heißt, dass ungefähr alle 7 Sekunden eins zu sehen war. Gerade mit Blick auf eine drohende weltweite Fettleibigkeitskrise bei Kindern sehen die Forschenden das Ergebnis kritisch.
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13: Gerade zieht es wieder etwas zu. Einige dichtere Wolken kommen zu uns, sind teilweise auch schon da. Mit der Sonne ist es da eher schwierig, Regen ist aber weiter nicht dabei. In Siegen kommen wir auf maximal 15 Grad, in Euskirchen auf bis 17. Morgen ist es teilweise bewölkt, teilweise sonnig. Wir haben eine Wolkendecke, die liegt über den Tag so auf der oberen Hälfte von NRW. Regen ist wenn, dann aber nur vereinzelt dabei, bei bis 22 Grad.
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13: Und das sind die längsten Staus für euch ab 13 Minuten Zeitverlust. Es geht los auf der A3 Oberhausen Richtung Köln zwischen dem Kreuz Breitscheid und Mettmann. 4 Kilometer, 21 Minuten mehr. Die A4 Aachen Richtung Köln zwischen dem Kreuz Köln-West und Köln-Eiffeltor. 5 Kilometer, 17 Minuten plus. Und wir gehen einmal in die Gegenrichtung auf der A4 Köln Richtung Aachen zwischen dem Dreieck Köln-Heumer und dem Kreuz Köln-Süd. 4 Kilometer Stau sind hier, 13 Minuten dauert es länger. Allen unterwegs eine gute Fahrt, kommt gut durch.
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1: Mit Sarah Heinz, guten Abend. In New York wird gerade über die große Weltpolitik gesprochen. Die Generaldebatte der Vereinten Nationen läuft. Heute liegt der Fokus auf dem Nahen Osten. Von Generalsekretär Guterres gab es da schon einen sehr deutlichen Appell an die Beteiligten, auch an US-Präsident Trump. Mehr Infos dazu und zu den anderen Themen New York hat Thorsten Adolfs.
2: Guterres kritisiert scharf, dass vereinbarte Waffenruhen im Nahen Osten bis jetzt kaum Wirkung zeigen würden und die Zivilbevölkerung weiter unter dem Beschuss leidet. Viele der angereisten Staatschefs stehen unter Druck, weil die Konflikte in der Straße von Hormuz die Ölpreise weltweit in die Höhe treiben. Deshalb herrscht auch in New York eine angespannte Atmosphäre. Guterres hat in seiner eindringlichen Rede außerdem vor Gefahren durch künstliche Intelligenz gewarnt und gesagt, dass Killerroboter in unserer Zukunft nichts zu suchen haben. Er fordert dringend internationale Sicherheitsstandards und echte Kontrollen in diesem Bereich. Von US-Präsident Trump gab es wieder einen Auftritt mit großen Ankündigungen. Er sieht ein Abkommen zum Ende des Ukraine-Krieges in greifbarer Nähe, verkündete das Ende des Streits um Grönland und rief alle anderen Staaten dazu auf, aus dem Internationalen Strafgerichtshof auszutreten. Morgen rückt die Ukraine in den Mittelpunkt der Weltöffentlichkeit. Präsident Zelensky wird an der Sitzung des UN-Sicherheitsrats teilnehmen und später eine Rede vor der Vollversammlung halten. Auch der syrische und der iranische Präsident stehen auf der Rednerliste. Außerdem hat Generalsekretär Guterres seinen zweiten Auftritt bei einem Treffen zum Klimaschutz. Dort soll es um den Übergang zu erneuerbaren Energien gehen.
1: Danke, Thorsten. Mehr Meldungen jetzt im Überblick. Die Kommunen in NRW haben zu wenig Geld und die meisten von ihnen haben Sorge, dass sich ihre finanzielle Lage in den nächsten 5 Jahren noch verschlimmern könnte. Das zeigen neue Zahlen vom Städtetag und dem Städte- und Gemeindebund NRW. Sie fordern deswegen mehr Unterstützung vom Bund. Die AfD bereitet sich offenbar auf die Möglichkeit einer unionsgeführten Minderheitsregierung vor. Das hat die Bild gemeldet. Sie beruft sich auf ein internes Debattenpapier der AfD. Darin geht es demnach darum, wie so eine Zusammenarbeit aussehen könnte. Auch die Bedingungen dafür seien aufgeführt. In Düsseldorf ist ein Schüler nach tödlichen Messerangriffen auf seine Klassenlehrerin und einen Obdachlosen zu 9 Jahren Jugendhaft verurteilt worden. Der Schüler aus Essen war zur Tatzeit 17 Jahre alt. Zwischen beiden Attacken soll er nach Gerichtsangaben außerdem zu einer Synagoge gegangen sein, mit dem Ziel, dort möglichst viele Juden zu töten. Der Zutritt zur Synagoge wurde ihm damals verweigert. Auf einem Acker bei Wesseling nahe Köln hat ein Familienvater einen römischen Münzschatz entdeckt. Der Mann war

0: Museum ausgestellt.
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0: Es ist ziemlich grau gerade. An vielen Stellen ist die Wolkendecke gut dicht. Dazu ist es trocken. Bis 16 Grad bekommen wir in Paderborn. In Düsseldorf sind bis 18 drin. Morgen sind bis zum späten Nachmittag örtlich dann viele Wolken dabei. Sonst und vor allem danach können wir aber wieder Sonne abgreifen. Dazu bekommen wir Höchstwerte zwischen 18 und 22 Grad.
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0: Und an den Stellen hier ist besonders viel los. Das sind die längsten Staus ab 10 Minuten Zeitverlust. Wir starten auf der A1 Dortmund Richtung Köln. Zwischen Wuppertal-Ronsdorf und Wermelskirchen staut es sich nach einem Unfall. Da laufen aktuell die Bergungsarbeiten. 3 Kilometer Stau, 34 Minuten plus. Dann geht's auf die A2 Dortmund Richtung Hannover zwischen Bielefeld-Ost und Herford-Bad Salzuflen. 3 Kilometer, 26 Minuten mehr. Und die A46 Wuppertal Richtung Düsseldorf zwischen dem Sonnborner Kreuz und Hahn-Ost. Da sind 2 Kilometer Stau. 10 Minuten kommen oben drauf. Ein unterwegs, eine gute Fahrt.
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1: Der Blondie-Hit. Fast ohne Blondie.
2: Call Me ist untrennbar mit Frauenschwarm Richard Gere und vor allen Dingen mit Blondie verbunden. Aber das stimmt nur so halb.
3: Denn entstanden ist der Song eigentlich aus einer Zusammenarbeit zwischen Produzenten Superhirn Giorgio Moroder und Debbie Harry für den Film American Gigolo.
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3: Und technisch gesehen war es auch eher ein Debbie Harry Solo-Ding. Moroder hatte

0: einen Song zuerst wohl Stevie Nicks angeboten. Die sagte aber ab, Debbie Harry übernahm und schrieb Text und Melodie.
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2: Und jetzt kommt das eigentliche Pop-Secret. Auf dem Song hört man auch nur Debbie. Für die Aufnahme musste die Band nämlich parallel zu Filmszenen spielen. Für die eher punk-geschulten Jungs war das wohl ein wenig zu komplex. Zudem waren sie ständig betrunken oder machten anderweitig Stress. Moroder ließ schließlich bezahlte Studiomusiker den Job ausführen. Profis halt.
0: Das Publikum hat's nicht gestört. Call Me wurde 1980 ein Riesenhit und einer der größten Songs der ganzen New Wave Era. Moroder selbst hat die Sessions allerdings in wenig guter Erinnerung. Der exzessive Konsum, die ständigen Bandstreitereien gepaart mit eher begrenzten Fähigkeiten ließen ihn schwören,
3: nie wieder eine Rockband.
2: Und so blieb er Disco-Papst. Also ja, Blondie steht drauf, aber eigentlich ist das eine Solonummer von Debbie Harry im Designeranzug von Giorgio Moroder. Wir sind Blondie mit Call Me.
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1: Ein Afropop-Klassiker mit krasser Geschichte.
2: In the Jungle, the Mighty Jungle, das klingt nach harmloser Pop-Nostalgie. Die Geschichte hinter The Lion Sleeps Tonight ist allerdings alles andere als harmlos.
3: Der Ursprung des Songs liegt in Südafrika. 1939 nahm der Zulu-Musiker Solomon Linda mit seinen Evening Birds ein Lied namens Mbube auf. Zulu für Löwe.
2: Solomon trat die Rechte an seinem Stück damals für gerade mal 10 Schilling ab.

0: und der Song wurde in Afrika ein Riesenhit. Dadurch wurde US-Folk-Legende Pete Seeger aufmerksam. Der verstand natürlich kein Wort vom Text und machte aus dem Bube kurzerhand Wimoway.
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0: und trug sich selbst als Autor ein.
2: Und als 1961 die Tokens den Song aufnahmen und auf Grundlage eines Parts, der im Original ein einziges Mal gesungen wurde, nämlich der hier, einen neuen Text verfassten, nämlich den hier, trugen sie sich selbst als Autoren ein.
0: The Lion Sleeps Tonight, ein Zulu-Song, geklaut, glatt poliert und zum Welthit gemacht. Nur, der Mann, bei dem alles anfing, hatte überhaupt nichts davon. Solomon Linda verstarb 1962 völlig verarmt, während sein Lied längst Millionen einspielte.
2: Erst Jahrzehnte später wehrte sich Lindas Familie juristisch. 2006 kam es zu einer Einigung mit dem US-Rechteverwalter. Dieser sprach der Familie Entschädigung zu. Die Rechte an zukünftigen Einnahmen sowie die ausdrückliche Anerkennung, dass The Lion Sleeps Tonight afrikanischen Ursprungs ist.
0: Einer der bekanntesten Popsongs der Welt ist eigentlich die um die halbe Welt gereiste Version eines afrikanischen Originals. Eine Geschichte von Ungerechtigkeit mit einem Happy End. Wenigstens diesmal. The Tokens, The Lion Sleeps Tonight.

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